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2: Schon 3 Uhr. Die KI-News mit der Stimme von Niki Stettler, hallo. Nach dem Ja des Landtags zur Fristenlösung pocht das Initiativkomitee auf eine rasche Umsetzung des Gesetzes. Ungeachtet der Veto-Ankündigung von Erbprinz Alois luden die Verantwortlichen am Montag zu einer gemeinsamen Gesprächsrunde. Die Einladung richtet sich an den Erbprinzen, die Parteispitzen sowie jene 13 Abgeordneten, die der Vorlage zugestimmt haben. Da das Parlament eine Volksabstimmung ablehnte, organisiert das Komitee zudem in ein bis zwei Wochen eine öffentliche Veranstaltung. So soll der gesellschaftliche Dialog über Schwangerschaftsabbrüche lebendig bleiben. Ab dem 1. Oktober 2026 gibt es in Liechtenstein und der Schweiz neue Titel in der höheren Berufsbildung. Absolventen dürfen sich dann Professional Bachelor oder Professional Master nennen. Die neue Regelung gilt auch rückwirkend für bereits abgeschlossene Ausbildungen. Ziel dieser Anpassung ist es, die heimischen Abschlüsse auf dem internationalen Arbeitsmarkt bekannter und verständlicher zu machen. Es handelt sich dabei bewusst nicht um akademische Grade. Im Land betrifft dies rund 13% der Bevölkerung. Regierungschefin Brigitte Haas unterzieht sich in dieser Woche einem notwendigen medizinischen Eingriff. Ihre Amtsgeschäfte wird sie voraussichtlich erst in 2 bis 3 Wochen wieder vollständig aufnehmen können. Für die Zeit ihrer Genesung ist die offizielle Stellvertretung in der Regierung bereits organisiert. Die politische Arbeit ruht in der Zwischenzeit aber nicht komplett. Brigitte Haas wird ihre Tätigkeit vorerst in einem eingeschränkten Pensum direkt von zu Hause aus weiterführen. Ehemalige Teilnehmer der Berufsmeisterschaften haben in Liechtenstein einen eigenen Verein gegründet. Das neue Netzwerk trägt den Namen Alumni World Skills Liechtenstein und wird vom Ex-Kandidaten Ricardo Sommer als Präsident geführt. Die Gemeinschaft bringt frühere Wettkämpfer, Fachleute und Fans zusammen. Das Hauptziel ist es, wertvolle Erfahrungen aus internationalen Wettbewerben zu bewahren und an die nächste Generation weiterzugeben. Zudem plant der Verein, junge Talente künftig finanziell zu unterstützen und damit die Berufsbildung im Land weiter zu stärken.
3: Am Sonntag überwiegend wolkig bis trüb, stellenweise leichter Regen oder Nieselregen, vor allem von Nordwesten bis Südosten, Lichtblicke am ehesten im Osten, nachmittags auch im Westen, Höchstwerte 4 bis 14 Grad, Wind meist schwach aus Westen, zeitweise mäßig mit frischen Böen im Westen, in der Nacht gebietsweise Regen, lokal Nebel, Tiefstwerte 3 bis 8 Grad, im Schwarzwald und Allgäu um 1 Grad, Montag neblig trüb mit Nieselregen 5 bis 13 Grad, Dienstag öfter Regen 6 bis 15 Grad.

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2: Schon 4 Uhr. Schön, dass Sie dabei sind. Hier sind die KI-News mit der Stimme von Niki Stettler. Nach dem Ja des Landtags zur Fristenlösung pocht das Initiativkomitee auf eine rasche Umsetzung des Gesetzes. Ungeachtet der Vetoankündigung von Erbprinz Alois luden die Verantwortlichen am Montag zu einer gemeinsamen Gesprächsrunde. Die Einladung richtet sich an den Erbprinzen, die Parteispitzen sowie jene 13 Abgeordneten, die der Vorlage zugestimmt haben. Da das Parlament eine Volksabstimmung ablehnte, organisiert das Komitee zudem in ein bis zwei Wochen eine öffentliche Veranstaltung. So soll der gesellschaftliche Dialog über Schwangerschaftsabbrüche lebendig bleiben. Ab dem 1. Oktober 2026 gibt es in Liechtenstein und der Schweiz neue Titel in der höheren Berufsbildung. Absolventen dürfen sich dann Professional Bachelor oder Professional Master nennen. Die neue Regelung gilt auch rückwirkend für bereits abgeschlossene Ausbildungen. Ziel dieser Anpassung ist es, die heimischen Abschlüsse auf dem internationalen Arbeitsmarkt bekannter und verständlicher zu machen. Es handelt sich dabei bewusst nicht um akademische Grade. Im Land betrifft dies rund 13% der Bevölkerung. Regierungschefin Brigitte Haas unterzieht sich in dieser Woche einem notwendigen medizinischen Eingriff. Ihre Amtsgeschäfte wird sie voraussichtlich erst in 2 bis 3 Wochen wieder vollständig aufnehmen können. Für die Zeit ihrer Genesung ist die offizielle Stellvertretung in der Regierung bereits organisiert. Die politische Arbeit ruht in der Zwischenzeit aber nicht komplett. Brigitte Haas wird ihre Tätigkeit vorerst in einem eingeschränkten Pensum direkt von zu Hause aus weiterführen. Ehemalige Teilnehmer der Berufsmeisterschaften haben in Liechtenstein einen eigenen Verein gegründet. Das neue Netzwerk trägt den Namen Alumni World Skills Liechtenstein und wird vom Ex-Kandidaten Ricardo Sommer als Präsident geführt. Die Gemeinschaft bringt frühere Wettkämpfer, Fachleute und Fans zusammen. Das Hauptziel ist es, wertvolle Erfahrungen aus internationalen Wettbewerben zu bewahren und an die nächste Generation weiterzugeben. Zudem plant der Verein, junge Talente künftig finanziell zu unterstützen und damit die Berufsbildung im Land weiter zu stärken.
3: Am Sonntag überwiegend wolkig bis trüb, stellenweise leichter Regen oder Nieselregen, vor allem von Nordwesten bis Südosten, Lichtblicke am ehesten im Osten, nachmittags auch im Westen, Höchstwerte 4 bis 14 Grad, Wind meist schwach aus Westen, zeitweise mäßig mit frischen Böen im Westen, in der Nacht gebietsweise Regen, lokal Nebel, Tiefstwerte 3 bis 8 Grad, im Schwarzwald und Allgäu um 1 Grad, Montag neblig trüb mit Nieselregen 5 bis 13 Grad, Dienstag öfter Regen.

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2: Es ist 5 Uhr. Die neuesten KI-Nachrichten mit der Stimme von Niki Stettler. Hallo. Nach dem Ja des Landtags zur Fristenlösung pocht das Initiativkomitee auf eine rasche Umsetzung des Gesetzes. Ungeachtet der Vetoankündigung von Erbprinz Alois luden die Verantwortlichen am Montag zu einer gemeinsamen Gesprächsrunde. Die Einladung richtet sich an den Erbprinzen, die Parteispitzen sowie jene 13 Abgeordneten, die der Vorlage zugestimmt haben. Da das Parlament eine Volksabstimmung ablehnte, organisiert das Komitee zudem in ein bis zwei Wochen eine öffentliche Veranstaltung. So soll der gesellschaftliche Dialog über Schwangerschaftsabbrüche lebendig bleiben. Ab dem 1. Oktober 2026 gibt es in Liechtenstein und der Schweiz neue Titel in der höheren Berufsbildung. Absolventen dürfen sich dann Professional Bachelor oder Professional Master nennen. Die neue Regelung gilt auch rückwirkend für bereits abgeschlossene Ausbildungen. Ziel dieser Anpassung ist es, die heimischen Abschlüsse auf dem internationalen Arbeitsmarkt bekannter und verständlicher zu machen. Es handelt sich dabei bewusst nicht um akademische Grade. Im Land betrifft dies rund 13% der Bevölkerung. Regierungschefin Brigitte Haas unterzieht sich in dieser Woche einem notwendigen medizinischen Eingriff. Ihre Amtsgeschäfte wird sie voraussichtlich erst in 2 bis 3 Wochen wieder vollständig aufnehmen können. Für die Zeit ihrer Genesung ist die offizielle Stellvertretung in der Regierung bereits organisiert. Die politische Arbeit ruht in der Zwischenzeit aber nicht komplett. Brigitte Haas wird ihre Tätigkeit vorerst in einem eingeschränkten Pensum direkt von zu Hause aus weiterführen. Ehemalige Teilnehmer der Berufsmeisterschaften haben in Liechtenstein einen eigenen Verein gegründet. Das neue Netzwerk trägt den Namen Alumni World Skills Liechtenstein und wird vom Ex-Kandidaten Ricardo Sommer als Präsident geführt. Die Gemeinschaft bringt frühere Wettkämpfer, Fachleute und Fans zusammen. Das Hauptziel ist es, wertvolle Erfahrungen aus internationalen Wettbewerben zu bewahren und an die nächste Generation weiterzugeben. Zudem plant der Verein, junge Talente künftig finanziell zu unterstützen und damit die Berufsbildung im Land weiter zu stärken.
3: Am Sonntag überwiegend wolkig bis trüb, stellenweise leichter Regen oder Nieselregen, vor allem von Nordwesten bis Südosten, Lichtblicke am ehesten im Osten, nachmittags auch im Westen, Höchstwerte 4 bis 14 Grad, Wind meist schwach aus Westen, zeitweise mäßig mit frischen Böen im Westen, in der Nacht gebietsweise Regen, lokal Nebel, Tiefstwerte 3 bis 8 Grad, im Schwarzwald und Allgäu um 1 Grad, Montag neblig trüb mit Nieselregen 5 bis 13 Grad, Dienstag öfter Regen 6 bis 15 Grad, pack deinen Schirm und ein Lächeln.

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2: 6 Uhr. KI News am Puls der Zeit mit der Stimme von Niki Stettler. Hallo. Nach dem Ja des Landtags zur Fristenlösung pocht das Initiativkomitee auf eine rasche Umsetzung des Gesetzes. Ungeachtet der Veto-Ankündigung von Erbprinz Alois luden die Verantwortlichen am Montag zu einer gemeinsamen Gesprächsrunde. Die Einladung richtet sich an den Erbprinzen, die Parteispitzen sowie jene 13 Abgeordneten, die der Vorlage zugestimmt haben. Da das Parlament eine Volksabstimmung ablehnte, organisiert das Komitee zudem in ein bis zwei Wochen eine öffentliche Veranstaltung. So soll der gesellschaftliche Dialog über Schwangerschaftsabbrüche lebendig bleiben. Ab dem 1. Oktober 2026 gibt es in Liechtenstein und der Schweiz neue Titel in der höheren Berufsbildung. Absolventen dürfen sich dann Professional Bachelor oder Professional Master nennen. Die neue Regelung gilt auch rückwirkend für bereits abgeschlossene Ausbildungen. Ziel dieser Anpassung ist es, die heimischen Abschlüsse auf dem internationalen Arbeitsmarkt bekannter und verständlicher zu machen. Es handelt sich dabei bewusst nicht um akademische Grade. Im Land betrifft dies rund 13% der Bevölkerung. Regierungschefin Brigitte Haas unterzieht sich in dieser Woche einem notwendigen medizinischen Eingriff. Ihre Amtsgeschäfte wird sie voraussichtlich erst in 2 bis 3 Wochen wieder vollständig aufnehmen können. Für die Zeit ihrer Genesung ist die offizielle Stellvertretung in der Regierung bereits organisiert. Die politische Arbeit ruht in der Zwischenzeit aber nicht komplett. Brigitte Haas wird ihre Tätigkeit vorerst in einem eingeschränkten Pensum direkt von zu Hause aus weiterführen. Ehemalige Teilnehmer der Berufsmeisterschaften haben in Liechtenstein einen eigenen Verein gegründet. Das neue Netzwerk trägt den Namen Alumni World Skills Liechtenstein und wird vom Ex-Kandidaten Ricardo Sommer als Präsident geführt. Die Gemeinschaft bringt frühere Wettkämpfer, Fachleute und Fans zusammen. Das Hauptziel ist es, wertvolle Erfahrungen aus internationalen Wettbewerben zu bewahren und an die nächste Generation weiterzugeben. Zudem plant der Verein, junge Talente künftig finanziell zu unterstützen und damit die Berufsbildung im Land weiter zu stärken. Weiter mit dem Wetter, Kenny.
3: In Vaduz liegen die Temperaturen aktuell bei rund 24 Grad. Der heutige Bereich reicht von etwa 17 bis 32 Grad. Ein leichter Föhn bringt zunächst viel Sonnenschein. Gegen Abend ziehen jedoch dichte Wolken auf, gefolgt von kräftigen Platzregen, Gewittern und stürmischen Böen. Der Wettereindruck ist anfangs hochsommerlich freundlich, bevor es in der Nacht ziemlich turbulent wird. Am Mittwoch sorgt dann eine Kaltfront für deutliche Abkühlung. Bei 13 bis 18 Grad fällt wiederholt kräftiger Regen und es bleibt trüb und nass. Am Donnerstag beruhigt sich das Wetter wieder. Bei frischen 11 bis 21 Grad halten sich zwar noch Wolkenfelder, es bleibt aber weitgehend trocken. Und am Nachmittag blinzelt hin und wieder die Sonne durch.
4: Ich bin Peter Obst. Das hier ist Z'morga auf Radio Vaterland. Frische Energie und purer Sonnenschein für den perfekten Start in den neuen Tag liegen in der Luft. Den passenden Rhythmus dazu liefert direkt Alvaro Soler mit La Cintura.

Das war Rooftop von Nico Santos, Kool Savas und Calvin Jones. Ordentlich Energie für ein Thema, das uns alle angeht. Künstliche Intelligenz verändert die Berufsausbildung. 80-90% der Jugendlichen nutzen solche Programme, aber höchstens 50% der Lehrkräfte. Die jungen Leute dürfen damit nicht allein bleiben. Schulen und Betriebe müssen früh anleiten. Denn neben Fachwissen zählen künftig Empathie und ein kritischer Umgang mit KI-Ergebnissen. Und jetzt Man in the Mirror von Michael Jackson.

0: Michael Jackson mit Man in the Mirror. Ein Blick in den Spiegel schadet schließlich selten. Von den großen Popbühnen geht es nun musikalisch direkt in die Nachbarschaft. Patent Ochsner mit Scharlachrot.
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Rai hat eben noch ziemlich lautstark ihren Ehemann gesucht. Kurz vor 6:30 legt sich diese Aufregung zum Glück wieder von ganz allein. Hier ist Ed Sheeran mit Eyes Closed. 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
1: Informativ, digital, aktuell. KI-News mit der Stimme von Niki Stettler. Die ukrainische Hauptstadt Kiew ist in der Nacht auf Dienstag erneut aus der Luft angegriffen worden. Damit endet eine dreitägige Feuerpause in der Region. Gleichzeitig erschüttert ein politisches Beben die Führung des Landes. Der ukrainische Generalstaatsanwalt hat nach massiven Korruptionsvorwürfen seinen Rücktritt eingereicht. International schwinden derweil die Aussichten auf einen baldigen Frieden. Die künftige EU-Außenbeauftragte Kaja Kallas sieht trotz neuer diplomatischer Vorstöße der Vereinigten Staaten derzeit wenig Hoffnung auf ein schnelles Ende des Krieges. Für das geplante Atomendlager nördlich Lägern soll die betroffene Region finanziell entschädigt werden. Das hat Bundesrat Albert Rösti an einer Informationsveranstaltung im Kanton Aargau zugesichert. Die Standortregion leiste eine unverzichtbare Aufgabe für die gesamte Schweiz, wobei die Sicherheit stets an oberster Stelle stehe. Der Energieminister versprach zudem einen transparenten Austausch mit der Bevölkerung. Unterdessen fordern auch die deutschen Nachbarn aus dem Landkreis Waldshut ein Mitspracherecht und finanzielle Abgeltungen. Eine Volksabstimmung ist für das Jahr 2033 geplant. Das waren die Nachrichten.

Teddy Swims war das mit Mr. Know-It-All. Besserwisser mag schließlich niemand so wirklich. Oft reicht es ohnehin völlig, sich einfach weniger Gedanken zu machen. One Republic übernehmen mit I Ain't Worried.

Sich einfach mal keine Sorgen machen. Wie eben bei OneRepublic schadet nie. Eine gute Grundlage für leicht bittersüße Töne. The Verve mit Bittersweet Symphony. Bis

Gewürf schadet ein kleiner Tapetenwechsel absolut nicht. Es ist 18 vor 7 und Post Malone holt sich gemeinsam mit Morgan Wallen nun einfach etwas musikalische Unterstützung. I had some help.

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2: 7 Uhr. Sie hören die Stimme von Niki Stettler mit den aktuellen KI-News. Hallo. Nach dem Ja des Landtags zur Fristenlösung pocht das Initiativkomitee auf eine rasche Umsetzung des Gesetzes. Ungeachtet der Veto-Ankündigung von Erbprinz Alois luden die Verantwortlichen am Montag zu einer gemeinsamen Gesprächsrunde. Die Einladung richtet sich an den Erbprinzen, die Parteispitzen sowie jene 13 Abgeordneten, die der Vorlage zugestimmt haben. Da das Parlament eine Volksabstimmung ablehnte, organisiert das Komitee zudem in ein bis zwei Wochen eine öffentliche Veranstaltung. So soll der gesellschaftliche Dialog über Schwangerschaftsabbrüche lebendig bleiben. Künstliche Intelligenz revolutioniert die Berufsausbildung, doch die Lehrkräfte hinken der Entwicklung hinterher. Während bereits 80-90% der Jugendlichen smarte Programme nutzen, sind es beim Lehrpersonal maximal 50%. Fachleute warnen nun eindringlich davor, den Nachwuchs mit der neuen Technologie allein zu lassen. Statt unbegleitetem Ausprobieren fordern sie eine gezielte Anleitung in Schulen und Betrieben. Denn auf dem zukünftigen Arbeitsmarkt zählen neben reinem Fachwissen vor allem menschliche Stärken wie Empathie und ein kritischer Umgang mit den Ergebnissen. Regierungschefin Brigitte Haas unterzieht sich in dieser Woche einem notwendigen medizinischen Eingriff. Ihre Amtsgeschäfte wird sie voraussichtlich erst in 2 bis 3 Wochen wieder vollständig aufnehmen können. Für die Zeit ihrer Genesung ist die offizielle Stellvertretung in der Regierung bereits organisiert. Die politische Arbeit ruht in der Zwischenzeit aber nicht komplett. Brigitte Haas wird ihre Tätigkeit vorerst in einem eingeschränkten Pensum direkt von zu Hause aus weiterführen. Ab dem 1. Oktober 2026 gibt es in Liechtenstein und der Schweiz neue Titel in der höheren Berufsbildung. Absolventen dürfen sich dann Professional Bachelor oder Professional Master nennen. Die neue Regelung gilt auch rückwirkend für bereits abgeschlossene Ausbildungen. Ziel dieser Anpassung ist es, die heimischen Abschlüsse auf dem internationalen Arbeitsmarkt bekannter und verständlicher zu machen. Es handelt sich dabei bewusst nicht um akademische Grade. Im Land betrifft dies rund 13% der Bevölkerung. Weiter mit dem Wetter, Kenny.
3: In Vaduz liegen die Temperaturen aktuell bei rund 24 Grad. Der heutige Bereich reicht von etwa 17 bis 32 Grad. Zunächst dominiert strahlender Sonnenschein mit leichtem Föhn, was für einen hochsommerlichen und überaus freundlichen Wettereindruck sorgt. Gegen Abend ziehen ausgehend von den Bergen jedoch dichtere Wolken auf. Dann folgen lokale Platzregen und Gewitter, bevor es in der Nacht durch eine Kaltfront mit starken Sturmböen und kräftigem Regen richtig ungemütlich und windig wird. Am Mittwoch steht ein markanter Wetterumschwung an. Es wird trüb, nass und spürbar kühler bei Werten zwischen 14 und 19 Grad. Am Donnerstag beruhigt sich die Lage erfreulicherweise wieder. Nach anfänglichem Nebel kommt zunehmend die Sonne heraus. Dabei bewegen sich die Temperaturen dann zwischen 12 und 20 Grad.
4: Ich bin Peter Obst, hier ist's morgen auf Radio Vaterland. Die frische Energie für einen neuen Tag liegt bereit. Genau wie der beste Soundtrack zum Wachwerden. Den perfekten Rhythmus dafür liefern jetzt Coldplay, Little Sims, Burna Boy, Eliana und Teenie mit We Pray.

Das Modern Girl der Bleachers hat eben ordentlich Energie geliefert. Ein bisschen Normalität tut aber auch mal ganz gut, wenn es um einen ganz gewöhnlichen Tag geht. Hier ist Alex Warren mit Ordinary.

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1: Die KI News mit der Stimme von Niki Stettler. Hallo, die ukrainische Hauptstadt Kiew ist in der Nacht auf Dienstag erneut aus der Luft angegriffen worden. Damit endet eine dreitägige Feuerpause in der Region. Gleichzeitig erschüttert ein politisches Beben die Führung des Landes. Der ukrainische Generalstaatsanwalt hat nach massiven Korruptionsvorwürfen seinen Rücktritt eingereicht. International schwinden derweil die Aussichten auf einen baldigen Frieden. Die künftige EU-Außenbeauftragte Kaja Kallas sieht trotz neuer diplomatischer Vorstöße der Vereinigten Staaten derzeit wenig Hoffnung auf ein schnelles Ende des Krieges. Für das geplante Atomendlager nördlich Legern soll die betroffene Region finanziell entschädigt werden. Das hat Bundesrat Albert Rösti an einer Informationsveranstaltung im Kanton Aargau zugesichert. Die Standortregion leiste eine unverzichtbare Aufgabe für die gesamte Schweiz, wobei die Sicherheit stets an oberster Stelle stehe. Der Energieminister versprach zudem einen transparenten Austausch mit der Bevölkerung. Unterdessen fordern auch die deutschen Nachbarn aus dem Landkreis Waldshut ein Mitspracherecht und finanzielle Abgeltungen. Eine Volksabstimmung ist für das Jahr 2033 geplant. Das waren die Nachrichten.

Nach dem kurzen Städtetrip mit Jeremias nach Paris geht es jetzt direkt wieder raus in die Natur. Frische Bergluft tut schließlich immer gut. Hier sind Auf Monsters and Men mit Mountain Sound.

Otis Redding hatte gerade noch seinen Sad Song. Ein bisschen Wehmut ist völlig in Ordnung, solange der Blick schnell wieder nach vorne geht. Lotte und Max Giesinger auf

0: Tages.
1: Johannes Oerding und seine guten Tage. Dieser Schwung bleibt ganz einfach hier. Ein absolut passender Moment für eine kleine musikalische Überraschung von Lizzo. About Damn Time.

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2: 8 Uhr. Was heute wichtig ist, die Stimme von Niki Stettler präsentiert die KI-News. Nach dem Ja des Landtags zur Fristenlösung pocht das Initiativkomitee auf eine rasche Umsetzung des Gesetzes. Ungeachtet der Veto-Ankündigung von Erbprinz Alois luden die Verantwortlichen am Montag zu einer gemeinsamen Gesprächsrunde. Die Einladung richtet sich an den Erbprinzen, die Parteispitzen sowie jene 13 Abgeordneten, die der Vorlage zugestimmt haben. Da das Parlament eine Volksabstimmung ablehnte, organisiert das Komitee zudem in ein bis zwei Wochen eine öffentliche Veranstaltung. So soll der gesellschaftliche Dialog über Schwangerschaftsabbrüche lebendig bleiben. Künstliche Intelligenz revolutioniert die Berufsausbildung, doch die Lehrkräfte hinken der Entwicklung hinterher. Während bereits 80-90% der Jugendlichen smarte Programme nutzen, sind es beim Lehrpersonal maximal 50%. Fachleute warnen nun eindringlich davor, den Nachwuchs mit der neuen Technologie allein zu lassen. Statt unbegleitetem Ausprobieren fordern sie eine gezielte Anleitung in Schulen und Betrieben. Denn auf dem zukünftigen Arbeitsmarkt zählen neben reinem Fachwissen vor allem menschliche Stärken wie Empathie und ein kritischer Umgang mit den Ergebnissen. Regierungschefin Brigitte Haas unterzieht sich in dieser Woche einem notwendigen medizinischen Eingriff. Ihre Amtsgeschäfte wird sie voraussichtlich erst in 2 bis 3 Wochen wieder vollständig aufnehmen können. Für die Zeit ihrer Genesung ist die offizielle Stellvertretung in der Regierung bereits organisiert. Die politische Arbeit ruht in der Zwischenzeit aber nicht komplett. Brigitte Haas wird ihre Tätigkeit vorerst in einem eingeschränkten Pensum direkt von zu Hause aus weiterführen. Ab dem 1. Oktober 2026 gibt es in Liechtenstein und der Schweiz neue Titel in der höheren Berufsbildung. Absolventen dürfen sich dann Professional Bachelor oder Professional Master nennen. Die neue Regelung gilt auch rückwirkend für bereits abgeschlossene Ausbildungen. Ziel dieser Anpassung ist es, die heimischen Abschlüsse auf dem internationalen Arbeitsmarkt bekannter und verständlicher zu machen. Es handelt sich dabei bewusst nicht um akademische Grade, im Land betrifft dies rund 13% der Bevölkerung. Das war's von den Nachrichten. Kenny, wie wird das Wetter?
3: In Vaduz liegen die Temperaturen aktuell bei rund 17 Grad. Der heutige Bereich reicht von etwa 17 bis 32 Grad. Dank leichtem Föhn dominiert heute zunächst der Sonnenschein. Am späten Nachmittag werden die Wolken jedoch dichter und es entstehen erste Platzregen sowie Gewitter, bevor in der Nacht eine Kaltfront mit kräftigem Regen und Sturmböen aufzieht. Der Wettereindruck ist damit anfangs hochsommerlich, endet aber ziemlich unruhig. Am Mittwoch wird es bei 14 bis 19 Grad deutlich kühler, durchgehend nass und teils windig. Am Donnerstag beruhigt sich das Wetter dann wieder. Nach anfänglichen Nebelfeldern setzt sich zunehmend die Sonne durch und die Werte bewegen sich angenehm zwischen 12 und 20 Grad.
4: Hier läuft das Zmorga auf Radio Vaterland. Ich bin Peter Obst und sorge für die absolute Wohlfühlgarantie. Die Mission lautet ganz klar: pure und frische Energie, gepaart mit der besten Musik zum Aufwachen. Den perfekten Auftakt liefert jetzt Kamrad mit Friends.

Bruce Springsteen hat eben bewiesen, wer den längeren Atem hat. Manchmal reicht es aber auch völlig, die Dinge einfach mal laufen zu lassen. Hier ist James Bay mit Let It Go.

Marvin Gaye hat es eben noch über ein paar Umwege gehört. Gerüchte verbreiten sich schließlich schnell. Meghan Trainor zieht die Blicke nun lieber ganz direkt auf sich. Hier ist Made You Look.

Wie eben bei Meghan Trainor läuft der Tag doch gleich viel runder. 24 Minuten nach 8 geht es musikalisch direkt nahtlos weiter. Hier ist DJO mit End of Beginning.

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1: Hallo, Sie hören die KI News. Ich bin die Stimme von Niki Stettler. Die ukrainische Hauptstadt Kiew ist in der Nacht auf Dienstag erneut aus der Luft angegriffen worden. Damit endet eine dreitägige Feuerpause in der Region. Gleichzeitig erschüttert ein politisches Beben die Führung des Landes. Der ukrainische Generalstaatsanwalt hat nach massiven Korruptionsvorwürfen seinen Rücktritt eingereicht. International schwinden derweil die Aussichten auf einen baldigen Frieden. Die künftige EU-Außenbeauftragte Kaja Kallas sieht trotz neuer diplomatischer Vorstöße der Vereinigten Staaten derzeit wenig Hoffnung auf ein schnelles Ende des Krieges. Die Schweizerische Nationalbank hält an ihrem weltweit einzigartig tiefen Leitzins von 0,0% fest. Im Gegensatz zur Europäischen Zentralbank und der amerikanischen Notenbank, die mit deutlich höheren Zinsen gegen die Inflation ankämpfen, bleibt die finanzielle Lage in der Schweiz entspannt. Dank einer sehr geringen Teuerung von nur 0,8% sehen führende Ökonomen derzeit keinen Handlungsbedarf für eine Zinserhöhung. Geldleihen bleibt in der Schweiz und der Region damit weiterhin günstig. Das waren die Nachrichten.

Nach der puren Friedensbotschaft von Bob Marley mit One Love dreht sich die musikalische Stimmung mühelos um 180 Grad. Es wird ein bisschen dunkler, aber dafür glitzert es. Wavy Boy mit Black Glitter.

Minnie Riperton hat diese extrem hohen Töne eben völlig mühelos getroffen. Reiselust schadet an dieser Stelle absolut nicht. Es geht direkt weiter. Camp, Vagabond. 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
2: Es ist 9 Uhr. Präzise informiert, die Stimme von Niki Stettler präsentiert die KI-News Hallo. Nach dem Ja des Landtags zur Fristenlösung pocht das Initiativkomitee auf eine rasche Umsetzung des Gesetzes. Ungeachtet der Vetoankündigung von Erbprinz Alois luden die Verantwortlichen am Montag zu einer gemeinsamen Gesprächsrunde. Die Einladung richtet sich an den Erbprinzen, die Parteispitzen sowie jene 13 Abgeordneten, die der Vorlage zugestimmt haben. Da das Parlament eine Volksabstimmung ablehnte, organisiert das Komitee zudem in ein bis zwei Wochen eine öffentliche Veranstaltung. So soll der gesellschaftliche Dialog über Schwangerschaftsabbrüche lebendig bleiben. Künstliche Intelligenz revolutioniert die Berufsausbildung, doch die Lehrkräfte hinken der Entwicklung hinterher. Während bereits 80-90% der Jugendlichen smarte Programme nutzen, sind es beim Lehrpersonal maximal 50%. Fachleute warnen nun eindringlich davor, den Nachwuchs mit der neuen Technologie allein zu lassen. Statt unbegleitetem Ausprobieren fordern sie eine gezielte Anleitung in Schulen und Betrieben. Denn auf dem zukünftigen Arbeitsmarkt zählen neben reinem Fachwissen vor allem menschliche Stärken wie Empathie und ein kritischer Umgang mit den Ergebnissen. Regierungschefin Brigitte Haas unterzieht sich in dieser Woche einem notwendigen medizinischen Eingriff. Ihre Amtsgeschäfte wird sie voraussichtlich erst in 2 bis 3 Wochen wieder vollständig aufnehmen können. Für die Zeit ihrer Genesung ist die offizielle Stellvertretung in der Regierung bereits organisiert. Die politische Arbeit ruht in der Zwischenzeit aber nicht komplett. Brigitte Haas wird ihre Tätigkeit vorerst in einem eingeschränkten Pensum direkt von zu Hause aus weiterführen. Ab dem 1. Oktober 2026 gibt es in Liechtenstein und der Schweiz neue Titel in der höheren Berufsbildung. Absolventen dürfen sich dann Professional Bachelor oder Professional Master nennen. Die neue Regelung gilt auch rückwirkend für bereits abgeschlossene Ausbildungen. Ziel dieser Anpassung ist es, die heimischen Abschlüsse auf dem internationalen Arbeitsmarkt bekannter und verständlicher zu machen. Es handelt sich dabei bewusst nicht um akademische Grade. Im Land betrifft dies rund 13% der Bevölkerung. Das waren die Nachrichten. Kenny, wie wird das Wetter?
3: In Vaduz liegen die Temperaturen aktuell bei rund 30 Grad. Der heutige Bereich reicht von etwa 17 bis 32 Grad. Ein leichter Föhnwind sorgt für viel Sonnenschein und hochsommerliche Hitze. Später ziehen von den Bergen dichte Wolken auf, die kräftige Platzregen und Gewitter bringen, bevor es in der Nacht stürmisch und nass wird. Insgesamt zeigt sich ein anfangs freundlicher, später aber recht unruhiger Wettereindruck. Am Mittwoch präsentiert sich das Wetter spürbar kühler und trüb. Die Werte bewegen sich zwischen 14 und 19 Grad. Dazu fällt wiederholt kräftiger Regen. Am Donnerstag beruhigt sich die Atmosphäre wieder. Nach anfänglichen Nebelfeldern lockert es auf und die Sonne kommt zurück, bei frischen 12 bis 20 Grad.
4: Ich bin Peter Obst. Hier laufen die Alltime Classics auf Radio Vaterland. Die absoluten Meilensteine der Musikgeschichte und die wirklich unvergesslichen Welthits stehen jetzt im Mittelpunkt. Den Auftakt machen die legendären Beatles. Hier ist Come Together.

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1: KI News am Puls der Zeit mit der Stimme von Niki Stettler. Hallo. Die ukrainische Hauptstadt Kiew ist in der Nacht auf Dienstag erneut aus der Luft angegriffen worden. Damit endet eine dreitägige Feuerpause in der Region. Gleichzeitig erschüttert ein politisches Beben die Führung des Landes. Der ukrainische Generalstaatsanwalt hat nach massiven Korruptionsvorwürfen seinen Rücktritt eingereicht. International schwinden derweil die Aussichten auf einen baldigen Frieden. Die künftige EU-Außenbeauftragte Kaja Kallas sieht trotz neuer diplomatischer Vorstöße der Vereinigten Staaten derzeit wenig Hoffnung auf ein schnelles Ende des Krieges. Die Schweizerische Nationalbank hält an ihrem weltweit einzigartig tiefen Leitzins von 0,0% fest. Im Gegensatz zur Europäischen Zentralbank und der amerikanischen Notenbank, die mit deutlich höheren Zinsen gegen die Inflation ankämpfen, bleibt die finanzielle Lage in der Schweiz entspannt. Dank einer sehr geringen Teuerung von nur 0,8% sehen führende Ökonomen derzeit keinen Handlungsbedarf für eine Zinserhöhung. Geldleihen bleibt in der Schweiz und der Region damit weiterhin günstig. Das waren die neuesten Nachrichten.

Nach den großen Gefühlen von Adele geht es nahtlos legendär weiter. Ein bisschen Druck tut schließlich manchmal richtig gut. David Bowie und Queen, Under

süßen Träume der Eurythmics klingen noch nach. Da steht die nächste große Reise schon an. Es geht schnurstracks in Richtung Weltraum mit Elton John. Hier ist Rocket Man.

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2: Es ist wieder 10 Uhr. Hallo und willkommen. Die Stimme von Niki Stettler führt Sie durch die KI-News. Nach dem Ja des Landtags zur Fristenlösung pocht das Initiativkomitee auf eine rasche Umsetzung des Gesetzes. Ungeachtet der Veto-Ankündigung von Erbprinz Alois luden die Verantwortlichen am Montag zu einer gemeinsamen Gesprächsrunde. Die Einladung richtet sich an den Erbprinzen, die Parteispitzen sowie jene 13 Abgeordneten, die der Vorlage zugestimmt haben. Da das Parlament eine Volksabstimmung ablehnte, organisiert das Komitee zudem in ein bis zwei Wochen eine öffentliche Veranstaltung. So soll der gesellschaftliche Dialog über Schwangerschaftsabbrüche lebendig bleiben. Künstliche Intelligenz revolutioniert die Berufsausbildung, doch die Lehrkräfte hinken der Entwicklung hinterher. Während bereits 80-90% der Jugendlichen smarte Programme nutzen, sind es beim Lehrpersonal maximal 50%. Fachleute warnen nun eindringlich davor, den Nachwuchs mit der neuen Technologie allein zu lassen. Statt unbegleitetem Ausprobieren fordern sie eine gezielte Anleitung in Schulen und Betrieben. Denn auf dem zukünftigen Arbeitsmarkt zählen neben reinem Fachwissen vor allem menschliche Stärken wie Empathie und ein kritischer Umgang mit den Ergebnissen. Regierungschefin Brigitte Haas unterzieht sich in dieser Woche einem notwendigen medizinischen Eingriff. Ihre Amtsgeschäfte wird sie voraussichtlich erst in 2 bis 3 Wochen wieder vollständig aufnehmen können. Für die Zeit ihrer Genesung ist die offizielle Stellvertretung in der Regierung bereits organisiert. Die politische Arbeit ruht in der Zwischenzeit aber nicht komplett. Brigitte Haas wird ihre Tätigkeit vorerst in einem eingeschränkten Pensum direkt von zu Hause aus weiterführen. Ab dem 1. Oktober 2026 gibt es in Liechtenstein und der Schweiz neue Titel in der höheren Berufsbildung. Absolventen dürfen sich dann Professional Bachelor oder Professional Master nennen. Die neue Regelung gilt auch rückwirkend für bereits abgeschlossene Ausbildungen. Ziel dieser Anpassung ist es, die heimischen Abschlüsse auf dem internationalen Arbeitsmarkt bekannter und verständlicher zu machen. Es handelt sich dabei bewusst nicht um akademische Grade. Im Land betrifft dies rund 13% der Bevölkerung. Das waren die Nachrichten. Kenny, wie wird das Wetter?
3: In Vaduz liegen die Temperaturen aktuell bei rund 21 Grad. Der heutige Bereich liegt von etwa 17 bis 32 Grad. Ein leichter Föhn sorgt neunmal für hochsommerliches Wetter mit viel Sonnenschein. Am späten Nachmittag ändert sich das Bild jedoch. Von den Bergen her ziehen Wolken auf, die kräftige Platzregen und Gewitter bringen. In der Nacht wird es dann nass und stürmisch. Der Wettereindruck ist heute also anfangs sehr freundlich, endet aber turbulent. Am Mittwoch wird es mit 14 bis 19 Grad spürbar kühler. Dazu bleibt es trüb, regnerisch und windig. Der Donnerstag zeigt sich nach morgendlichem Nebel wieder versöhnlicher. Die Wolken lockern auf und bei 12 bis 20 Grad kommt oft die Sonne heraus.

Animals haben die Tür zum House of the Rising Sun geschlossen. Hier wird es jetzt musikalisch eine Spur exzentrischer. Talking Heads mit Psycho Killer. Okay.

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1: Wissen direkt ins Ohr, KI News mit der Stimme von Niki Stettler. Schweizer Jugendliche punkten in der neuesten PISA-Studie und gehören weiterhin zur weltweiten Spitze. Die 15-jährigen Schülerinnen und Schüler liegen in allen getesteten Fächern über dem internationalen Durchschnitt. Besonders glänzt der Nachwuchs beim neu eingeführten digitalen Problemlösen. Doch es gibt auch einen Wermutstropfen. In der Mathematik und beim Lesen setzen sich die schlechteren Ergebnisse der vergangenen Jahre fort. Zudem zeigt die aktuelle Erhebung, dass Schweizer Jugendliche deutlich häufiger künstliche Intelligenz für die Schule nutzen als in anderen Ländern. Die Schweizerische Nationalbank hält an ihrem weltweit einzigartig tiefen Leitzins von 0,0% fest. Im Gegensatz zur Europäischen Zentralbank und der amerikanischen Notenbank, die mit deutlich höheren Zinsen gegen die Inflation ankämpfen, bleibt die finanzielle Lage in der Schweiz entspannt. Dank einer sehr geringen Teuerung von nur 0,8% sehen führende Ökonomen derzeit keinen Handlungsbedarf für eine Zinserhöhung. Geldleihen bleibt in der Schweiz und der Region damit weiterhin günstig. Das waren die neuesten Nachrichten.

So ein Moment der Stille tut richtig gut, wie eben bei Depeche Mode. Nur hält der im echten Leben selten lange an. Natalie Imbruglia wird damit Thorn jetzt wieder etwas lauter.

Bon Jovi hat der Liebe gerade noch einen ziemlich schlechten Ruf verpasst. Um 10.47 Uhr wird es höchste Zeit für die musikalische Wiedergutmachung. Komplett akustisch. Hier sind Extreme mit More Than Words.

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2: Es ist 11 Uhr. Die KI-News mit der Stimme von Niki Städtler, hallo. Nach dem Ja des Landtags zur Fristenlösung pocht das Initiativkomitee auf eine rasche Umsetzung des Gesetzes. Ungeachtet der Vetoankündigung von Erbprinz Alois luden die Verantwortlichen am Montag zu einer gemeinsamen Gesprächsrunde. Die Einladung richtet sich an den Erbprinzen, die Parteispitzen sowie jene 13 Abgeordneten, die der Vorlage zugestimmt haben. Da das Parlament eine Volksabstimmung ablehnte, organisiert das Komitee zudem in ein bis zwei Wochen eine öffentliche Veranstaltung. So soll der gesellschaftliche Dialog über Schwangerschaftsabbrüche lebendig bleiben. Künstliche Intelligenz revolutioniert die Berufsausbildung, doch die Lehrkräfte hinken der Entwicklung hinterher. Während bereits 80-90% der Jugendlichen smarte Programme nutzen, sind es beim Lehrpersonal maximal 50%. Fachleute warnen nun eindringlich davor, den Nachwuchs mit der neuen Technologie allein zu lassen. Statt unbegleitetem Ausprobieren fordern sie eine gezielte Anleitung in Schulen und Betrieben. Denn auf dem zukünftigen Arbeitsmarkt zählen neben reinem Fachwissen vor allem menschliche Stärken wie Empathie und ein kritischer Umgang mit den Ergebnissen. Regierungschefin Brigitte Haas unterzieht sich in dieser Woche einem notwendigen medizinischen Eingriff. Ihre Amtsgeschäfte wird sie voraussichtlich erst in 2 bis 3 Wochen wieder vollständig aufnehmen können. Für die Zeit ihrer Genesung ist die offizielle Stellvertretung in der Regierung bereits organisiert. Die politische Arbeit ruht in der Zwischenzeit aber nicht komplett. Brigitte Haas wird ihre Tätigkeit vorerst in einem eingeschränkten Pensum direkt von zu Hause aus weiterführen. Ab dem 1. Oktober 2026 gibt es in Liechtenstein und der Schweiz neue Titel in der höheren Berufsbildung. Absolventen dürfen sich dann Professional Bachelor oder Professional Master nennen. Die neue Regelung gilt auch rückwirkend für bereits abgeschlossene Ausbildungen. Ziel dieser Anpassung ist es, die heimischen Abschlüsse auf dem internationalen Arbeitsmarkt bekannter und verständlicher zu machen. Es handelt sich dabei bewusst nicht um akademische Grade. Im Land betrifft dies rund 13% der Bevölkerung. Das waren die Nachrichten. Kenny, wie wird das Wetter?
3: In Vaduz liegen die Temperaturen aktuell bei rund 24 Grad. Der heutige Bereich reicht von etwa 17 bis 32 Grad. Ein leichter Föhn sorgt zunächst für viel Sonnenschein und hochsommerliche Hitze. Gegen Abend quellen jedoch dichte Wolken auf, die teils kräftige Gewitter und Platzregen aus den Bergen mitbringen. Nachts frischt der Wind dann stürmisch auf. Der Wettereindruck ist damit zunächst sehr freundlich, im weiteren Verlauf aber deutlich wechselhaft und turbulent. Am Mittwoch wird es bei 14 bis 19 Grad spürbar kühler und ziemlich nass. Es regnet wiederholt und teils kräftig. Der Donnerstag zeigt sich wieder versöhnlicher. Nach anfänglichen Nebelfeldern setzt sich rasch die Sonne durch. Die Werte bewegen sich dann angenehm zwischen 12 und 20 Grad.

Cyndi Lauper lässt die Zeit gerade wunderbar stillstehen. So eine kleine Zeitmaschine für den Alltag wäre ohnehin wahnsinnig praktisch. Musikalisch klappt das jetzt jedenfalls perfekt. Cher mit If I Could Turn

Friday I'm in Love von The Cure wirkt einfach jedes Mal sofort ansteckend. Ein absolut passender Moment, um diesen Schwung direkt an Toto weiterzugeben. Rosanna.

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1: Einen schönen guten Tag. Die Stimme von Niki Stettler hier mit den KI-News. Ein Produktionsausfall in der einzigen Schweizer Erdölraffinerie in Cressier verschärft die aktuelle Versorgungslage bei Benzin und Diesel. Der Bund gibt deshalb vorübergehend Treibstoff aus den Pflichtlagern frei. Vom 8. bis zum 20. September dürfen jeweils bis zu 30.000 Kubikmeter Diesel und Benzin entnommen werden. Wegen eines technischen Defekts steht die Anlage im Kanton Neuenburg derzeit still. Zudem schränken niedrige Wasserstände auf dem Rhein die Transportwege stark ein. Ab Mitte September soll die Raffinerie wieder normal produzieren. Die Eisenbahngesellschaft BLS baut rund 40 Vollzeitstellen ab und schließt 5 Reisezentren. Grund dafür ist der wachsende Kostendruck im öffentlichen Verkehr. Das Unternehmen plant, in den kommenden Jahren etwa 5 Millionen Franken einzusparen. Den Personalabbau will die BLS möglichst über interne Wechsel abfedern. Zudem streicht das Unternehmen den Service für die Fahrgäste zusammen. Schalter öffnen am Wochenende seltener, Billette werden weniger kontrolliert und die Züge nur noch einmal im Monat von außen gereinigt. Gewerkschaften kritisieren die Sparpläne scharf.

Oasis am imaginären Lagerfeuer weckt sofort Erinnerungen. Da fehlt eigentlich nur noch der passende Strand und ein süßer Snack für danach. Die NCE liefern auf Radio Vaterland genau das. Cake by the Ocean.

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2: Es ist schon wieder 12 Uhr. Hintergründe, News, Fakten. Die Stimme von Niki Stettler begrüßt Sie zu den KI-News. Nach dem Ja des Landtags zur Fristenlösung pocht das Initiativkomitee auf eine rasche Umsetzung des Gesetzes. Ungeachtet der Vetoankündigung von Erbprinz Alois luden die Verantwortlichen am Montag zu einer gemeinsamen Gesprächsrunde. Die Einladung richtet sich an den Erbprinzen, die Parteispitzen sowie jene 13 Abgeordneten, die der Vorlage zugestimmt haben. Da das Parlament eine Volksabstimmung ablehnte, organisiert das Komitee zudem in ein bis zwei Wochen eine öffentliche Veranstaltung. So soll der gesellschaftliche Dialog über Schwangerschaftsabbrüche lebendig bleiben. Künstliche Intelligenz revolutioniert die Berufsausbildung, doch die Lehrkräfte hinken der Entwicklung hinterher. Während bereits 80-90% der Jugendlichen smarte Programme nutzen, sind es beim Lehrpersonal maximal 50%. Fachleute warnen nun eindringlich davor, den Nachwuchs mit der neuen Technologie allein zu lassen. Statt unbegleitetem Ausprobieren fordern sie eine gezielte Anleitung in Schulen und Betrieben. Denn auf dem zukünftigen Arbeitsmarkt zählen neben reinem Fachwissen vor allem menschliche Stärken wie Empathie und ein kritischer Umgang mit den Ergebnissen. Regierungschefin Brigitte Haas unterzieht sich in dieser Woche einem notwendigen medizinischen Eingriff. Ihre Amtsgeschäfte wird sie voraussichtlich erst in 2 bis 3 Wochen wieder vollständig aufnehmen können. Für die Zeit ihrer Genesung ist die offizielle Stellvertretung in der Regierung bereits organisiert. Die politische Arbeit ruht in der Zwischenzeit aber nicht komplett. Brigitte Haas wird ihre Tätigkeit vorerst in einem eingeschränkten Pensum direkt von zu Hause aus weiterführen. Ab dem 1. Oktober 2026 gibt es in Liechtenstein und der Schweiz neue Titel in der höheren Berufsbildung. Absolventen dürfen sich dann Professional Bachelor oder Professional Master nennen. Die neue Regelung gilt auch rückwirkend für bereits abgeschlossene Ausbildungen. Ziel dieser Anpassung ist es, die heimischen Abschlüsse auf dem internationalen Arbeitsmarkt bekannter und verständlicher zu machen. Es handelt sich dabei bewusst nicht um akademische Grade. Im Land betrifft dies rund 13% der Bevölkerung.
3: Gut, Niki, werfen wir doch direkt einen Blick auf die aktuellen Wetteraussichten fürs Ländle. In Vaduz liegen die Temperaturen aktuell bei rund 24 Grad. Der heutige Bereich reicht von etwa 17 bis 32 Grad. Das Wetter präsentiert sich noch einmal hochsommerlich mit viel Sonnenschein und einem leichten Föhnwind. Dazu gesellen sich allerdings dichte Wolken, die ausgehend von den Bergen lokale Platzregen und kräftige Gewitter mit stürmischen Böen im Gepäck haben. Der Wettereindruck ist damit insgesamt anfangs freundlich und warm, präsentiert sich jedoch auch unruhig und stark wechselhaft. Am Mittwoch erwarten uns Temperaturen zwischen 14 und 19 Grad. Das Wetter zeigt sich spürbar kühler, trüb und windig mit wiederholtem Regen. Am Donnerstag liegt der Temperaturbereich dann bei 12 bis 20 Grad. Nach einigen anfänglichen Nebelfeldern lockert es auf und es gibt wieder deutlich mehr Sonnenschein.
4: Hier ist Radio Vaterland mit Smittag. Ich bin Eva Wehner-Weser und sorge für eine absolut entspannte Pause voller guter Vibes. Feine Musik zum Durchatmen und puren Genießen liegt bereit. Den beschwingten Anfang macht das Electric Light Orchestra mit Mr. Blues.

Die sommerlichen Beats von Hugel schwingen gerade noch angenehm nach. Um 12.12 Uhr zieht musikalisch jetzt langsam der Herbst ein, was eigentlich hervorragend zur Tagesmitte passt. Ed Sheeran mit Autumn

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1: Sie hören die Stimme von Niki Stettler mit den aktuellen KI-News. Hallo, gute Nachrichten für das Portemonnaie. Im Jahr 2027 sinken die Strompreise im Schnitt um 4%. Ein typischer größerer Haushalt spart damit rund 50 Franken jährlich. Ausschlaggebend dafür sind laut der Elektrizitätskommission ElCom vor allem tiefere Kosten bei der Energiebeschaffung. Aufatmen ist dennoch nur bedingt angesagt. Die Tarife stabilisieren sich weiterhin auf einem relativ hohen Niveau. Zudem fällt die Preisentwicklung je nach lokalem Netzbetreiber teils sehr unterschiedlich aus. Die Schaffhauser Jugendanwaltschaft hat Anklage gegen zwei 18-jährige Männer wegen Unterstützung einer terroristischen Organisation erhoben. Die beiden wurden an Ostern 2024 verhaftet. Der Schweizer und der Italiener stehen im Verdacht, die verbotene Terrormiliz IS unterstützt und Sprengstoffanschläge in der Schweiz mitgeplant zu haben. Zur Tatzeit waren die mutmaßlichen Täter erst 15 und 16 Jahre alt. Deshalb müssen sie sich vor dem Jugendgericht verantworten. Ein Termin für die Verhandlung ist noch offen. Es gilt die Unschuldsvermutung. Das waren die aktuellen Nachrichten.

0: Drop Dead.
1: Olivia Rodrigo hat gerade ordentlich Dampf abgelassen. Mal kurz wütend sein schadet absolut nicht, solange man danach direkt wieder aufsteht. Chumbawamba übernehmen mit Tap Thumping.

Gabriel Cirmi war eben noch ziemlich unschuldig unterwegs. Dieser Vibe ändert sich auf Radio Vaterland jetzt schlagartig. Denn Robin Thicke und Pharrell Williams übernehmen mit Blurred Lines.

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4: Es ist 13 Uhr. Willkommen zu den KI News. Am Mikrofon ist die Stimme von Niki Stettler. Hallo. Die liechtensteinische Harfenszene hat am Sonntag in der Schaner Braustube den 33. Harfentag gefeiert. Auf Einladung von Organisator Ernst Walch trafen sich rund 90 Gäste zu einem lebendigen musikalischen Austausch. Ohne starres Programm griffen Anfänger und internationale Profis auf 26 Instrumenten gemeinsam in die Saiten. Im Zentrum des generationenübergreifenden Treffens stand die reine Freude am gemeinsamen Spiel. Das familiäre Zusammenkommen zeigte einmal mehr eindrücklich, wie stark und vielfältig die Musikkultur im Land verankert ist. Künstliche Intelligenz revolutioniert die Berufsausbildung, doch die Lehrkräfte hinken der Entwicklung hinterher. Während bereits 80-90% der Jugendlichen smarte Programme nutzen, sind es beim Lehrpersonal maximal 50%. Fachleute warnen nun eindringlich davor, den Nachwuchs mit der neuen Technologie allein zu lassen. Statt unbegleitetem Ausprobieren fordern sie eine gezielte Anleitung in Schulen und Betrieben. Denn auf dem zukünftigen Arbeitsmarkt zählen neben reinem Fachwissen vor allem menschliche Stärken wie Empathie und ein kritischer Umgang mit den Ergebnissen. Nach dem Ja des Landtags zur Fristenlösung pocht das Initiativkomitee auf eine rasche Umsetzung des Gesetzes. Ungeachtet der Vetoankündigung von Erbprinz Alois luden die Verantwortlichen am Montag zu einer gemeinsamen Gesprächsrunde. Die Einladung richtet sich an den Erbprinzen, die Parteispitzen sowie jene 13 Abgeordneten, die der Vorlage zugestimmt haben. Da das Parlament eine Volksabstimmung ablehnte, organisiert das Komitee zudem in ein bis zwei Wochen eine öffentliche Veranstaltung. So soll der gesellschaftliche Dialog über Schwangerschaftsabbrüche lebendig bleiben. Regierungschefin Brigitte Haas unterzieht sich in dieser Woche einem notwendigen medizinischen Eingriff. Ihre Amtsgeschäfte wird sie voraussichtlich erst in 2 bis 3 Wochen wieder vollständig aufnehmen können. Für die Zeit ihrer Genesung ist die offizielle Stellvertretung in der Regierung bereits organisiert. Die politische Arbeit ruht in der Zwischenzeit aber nicht komplett. Brigitte Haas wird ihre Tätigkeit vorerst in einem eingeschränkten Pensum direkt von zu Hause aus weiterführen. Das waren die Nachrichten, jetzt das Wetter mit Kenny.
5: In Vaduz liegen die Temperaturen aktuell bei rund 24 Grad. Der heutige Bereich reicht von etwa 17 bis 32 Grad. Mit leichtem Föhn dominiert zunächst strahlender Sonnenschein. Gegen Abend bilden sich über den Bergen örtlich kräftige Gewitter, bevor in der Nacht flächendeckend starke Regen und stürmische Windböen aufziehen. Der Wettereindruck ist anfangs noch sommerlich freundlich und heiß, kippt aber später in eine sehr unbeständige und stürmische Phase. Am Mittwoch zeigt sich der Himmel trüb und nass. Bei spürbar kühleren 14 bis 19 Grad fällt wiederholt kräftiger Regen, begleitet von lebhaftem Wind. Am Donnerstag beruhigt sich die Wetterlage dann wieder. Nach der Auflösung anfänglicher Nebelfelder lockern die Wolken auf. Es wird deutlich sonniger sonniger und die Werte bewegen sich zwischen 12 und 20 Grad.
6: Ich bin Eva Wehner-Weser und hier bei Radio Vaterland läuft jetzt Mittag. Genau die richtige Portion Entspannung und gute Laune steht auf dem musikalischen Speiseplan. Einfach mal durchatmen und großartige Hits genießen. Zum Beispiel jetzt mit Anne-Mai Kantereit und 3 Tage am Meer.
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Galantis und David Guetta machen es einem gerade herrlich leicht. So ein kleiner Stimmungsaufheller zwischendurch tut einfach richtig gut. One Republic übernehmen direkt mit Good Life.

Das gute Gefühl von OneRepublic bleibt praktischerweise gleich hier im Studio. Daran lässt sich wunderbar anknüpfen. Harry Styles macht direkt weiter mit Daylight.

Kerstin Zollweig und Alma liefern auf Radio Vaterland einfach die ideale Vorlage für gute Laune. Da fehlt jetzt eigentlich nur noch etwas Sand unter den Füßen. Luna regelt das direkt mit Bailando.

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1: Bleiben Sie informiert. Hier sind die KI-News und die Stimme von Niki Stettler. Hallo, im Ukraine-Krieg sorgen neue amerikanische Friedensvorschläge für diplomatische Bewegung. US-Unterhändler haben dem ukrainischen Präsidenten Volodymyr Selenskyj Ideen für ein mögliches Kriegsende vorgelegt. Selenskyj hofft nun auf erste Verhandlungen noch vor dem Winter. Die EU-Außenbeauftragte Kaja Kallas dämpft allerdings die Erwartungen und sieht kaum Chancen auf einen baldigen Frieden. Währenddessen ruhen die Waffen nicht. Nach einer dreitägigen Pause geriet die Hauptstadt Kiew in der Nacht auf Dienstag erneut unter heftigen Beschuss aus der Luft. Gute Nachrichten für das Portemonnaie. Im Jahr 2027 sinken die Strompreise im Schnitt um 4%. Ein typischer größerer Haushalt spart damit rund 50 Franken jährlich. Ausschlaggebend dafür sind laut der Elektrizitätskommission ElCom vor allem tiefere Kosten bei der Energiebeschaffung. Aufatmen ist dennoch nur bedingt angesagt. Die Tarife stabilisieren sich weiterhin auf einem relativ hohen Niveau. Zudem fällt die Preisentwicklung je nach lokalem Netzbetreiber teils sehr unterschiedlich aus. Damit sind sie wieder auf dem neuesten Stand.

haben sich gerade schwungvoll verabschiedet. Um 13.34 Uhr bleibt hier aber absolut keine Zeit für Abschiedsschmerz. Felix Jehn und Jasmin Thompson übernehmen nämlich direkt. Ain't nobody.

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4: Schon 14 Uhr. Die KI News mit mir, der Stimme von Niki Stettler. Hallo. Die liechtensteinische Harfenszene hat am Sonntag in der Schaner Braustube den 33. Harfentag gefeiert. Auf Einladung von Organisator Ernst Walch trafen sich rund 90 Gäste zu einem lebendigen musikalischen Austausch. Ohne starres Programm griffen Anfänger und internationale Profis auf 26 Instrumenten gemeinsam in die Saiten. Im Zentrum des generationenübergreifenden Treffens stand die reine Freude am gemeinsamen Spiel. Das familiäre Zusammenkommen zeigte einmal mehr eindrücklich, wie stark und vielfältig die Musikkultur im Land verankert ist. Künstliche Intelligenz revolutioniert die Berufsausbildung, doch die Lehrkräfte hinken der Entwicklung hinterher. Während bereits 80-90% der Jugendlichen smarte Programme nutzen, sind es beim Lehrpersonal maximal 50%. Fachleute warnen nun eindringlich davor, den Nachwuchs mit der neuen Technologie allein zu lassen. Statt unbegleitetem Ausprobieren fordern sie eine gezielte Anleitung in Schulen und Betrieben. Denn auf dem zukünftigen Arbeitsmarkt zählen neben reinem Fachwissen vor allem menschliche Stärken wie Empathie und ein kritischer Umgang mit den Ergebnissen. Nach dem Ja des Landtags zur Fristenlösung pocht das Initiativkomitee auf eine rasche Umsetzung des Gesetzes. Ungeachtet der Vetoankündigung von Erbprinz Alois luden die Verantwortlichen am Montag zu einer gemeinsamen Gesprächsrunde. Die Einladung richtet sich an den Erbprinzen, die Parteispitzen sowie jene 13 Abgeordneten, die der Vorlage zugestimmt haben. Da das Parlament eine Volksabstimmung ablehnte, organisiert das Komitee zudem in ein bis zwei Wochen eine öffentliche Veranstaltung. So soll der gesellschaftliche Dialog über Schwangerschaftsabbrüche lebendig bleiben. Regierungschefin Brigitte Haas unterzieht sich in dieser Woche einem notwendigen medizinischen Eingriff. Ihre Amtsgeschäfte wird sie voraussichtlich erst in 2 bis 3 Wochen wieder vollständig aufnehmen können. Für die Zeit ihrer Genesung ist die offizielle Stellvertretung in der Regierung bereits organisiert. Die politische Arbeit ruht in der Zwischenzeit aber nicht komplett. Brigitte Haas wird ihre Tätigkeit vorerst in einem eingeschränkten Pensum direkt von zu Hause aus weiterführen.
5: In Vaduz liegen die Temperaturen aktuell bei rund 24 Grad. Der heutige Bereich reicht von etwa 17 bis 32 Grad. Mit leichtem Föhn dominiert zunächst strahlender Sonnenschein. Gegen Abend bilden sich über den Bergen örtlich kräftige Gewitter, bevor in der Nacht flächendeckend starker Regen und stürmische Windböen aufziehen. Der Wettereindruck ist anfangs noch sommerlich freundlich und heiß, kippt aber später in eine sehr unbeständige und stürmische Phase. Am Mittwoch zeigt sich der Himmel trüb und nass. Bei spürbar kühleren 14 bis 19 Grad fällt wiederholt kräftiger Regen, begleitet von lebhaftem Wind. Am Donnerstag beruhigt sich die Wetterlage dann wieder. Nach der Auflösung anfänglicher Nebelfelder lockern die Wolken auf. Es wird deutlich sonniger und die Werte bewegen sich zwischen 12 und 20 Grad.
6: Ich bin Elke Tschütscher, das ist der Marktplatz auf Radio Vaterland. Für die perfekte Energie sorgt jetzt der bunte Vaterland-Mix mit bester musikalischer Abwechslung quer durch alle Genres. Den mitreißenden Anfang macht direkt Body Talk von Imagination.

Stürmer hat gerade die Millionen Lichter ausgeknipst. Auf Radio Vaterland wird die Stimmung jetzt ein bisschen nachdenklicher, aber nicht weniger kraftvoll. Limp Bizkit übernehmen mit Behind Blue

Biscuit hat gerade ziemlich tiefe Blicke zugelassen. Kurz durchatmen schadet um 14.16 Uhr absolut nicht, bevor sich das musikalische Blatt direkt wieder wendet. Fergie übernimmt jetzt mit Biscuit.

hat die Tränen gerade erfolgreich getrocknet. Auf Radio Vaterland gibt es jetzt einen fliegenden Wechsel. Direkt auf den Highway nach Kalifornien. Diese mit Sausalito,

von Diesel bleibt auf Radio Vaterland direkt im Raum, bekommt jetzt aber einen komplett frischen Anstrich. Ein starkes Versprechen von Nick Kamen.

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1: Die Stimme von Niki Stettler für die KI News. Legen wir los. Hallo. Im Ukraine-Krieg sorgen neue amerikanische Friedensvorschläge für diplomatische Bewegung. US-Unterhändler haben dem ukrainischen Präsidenten Volodymyr Selenskyj Ideen für ein mögliches Kriegsende vorgelegt. Selenskyj hofft nun auf erste Verhandlungen noch vor dem Winter. Die EU-Außenbeauftragte Kaja Kallas dämpft allerdings die Erwartungen und sieht kaum Chancen auf einen baldigen Frieden. Währenddessen ruhen die Waffen nicht. Nach einer dreitägigen Pause geriet die Hauptstadt Kiew in der Nacht auf Dienstag erneut unter heftigen Beschuss aus der Luft. Gute Nachrichten für das Portemonnaie. Im Jahr 2027 sinken die Strompreise im Schnitt um 4%. Ein typischer größerer Haushalt spart damit rund 50 Franken jährlich. Ausschlaggebend dafür sind laut der Elektrizitätskommission ElCom vor allem tiefere Kosten bei der Energiebeschaffung. Aufatmen ist dennoch nur bedingt angesagt. Die Tarife stabilisieren sich weiterhin auf einem relativ hohen Niveau. Zudem fällt die Preisentwicklung je nach lokalem Netzbetreiber teils sehr unterschiedlich aus. Das waren die neuesten Nachrichten aus der Redaktion. Auf Wiedersehen.

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bisschen Auftauen schadet am Nachmittag auf Radio Vaterland absolut nicht. Um 14.39 Uhr übernimmt nach Zartmann hier jetzt direkt Pietro Lombardi. 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
2: 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Die Stimme von Niki Stettler präsentiert die KI News Hallo. Der Beruf der Malerin oder des Malers fordert weit mehr als nur Kreativität. Ein aktueller Einblick in die handwerkliche Ausbildung zeigt, körperliche Fitness ist eine Grundvoraussetzung für den anspruchsvollen Alltag. Doch die Lehre ist oft nur ein Sprungbrett. So planen junge Fachkräfte nach ihrem Abschluss völlig andere Karrierewege, etwa beim Militär oder der Kriminalpolizei. Für angehende Lernende bleibt bei der Wahl des Lehrbetriebs vor allem ein starkes Team entscheidend, während künstliche Intelligenz im Handwerk aktuell noch keine Rolle spielt. Die liechtensteinische Harfenszene hat am Sonntag in der Schaner Braustube den 33. Harfentag gefeiert. Auf Einladung von Organisator Ernst Walch trafen sich rund 90 Gäste zu einem lebendigen musikalischen Austausch. Ohne starres Programm griffen Anfänger und internationale Profis auf 26 Instrumenten gemeinsam in die Saiten. Im Zentrum des generationenübergreifenden Treffens stand die reine Freude am gemeinsamen Spiel. Das familiäre Zusammenkommen zeigte einmal mehr eindrücklich, wie stark und vielfältig die Musikkultur im Land verankert ist. Künstliche Intelligenz revolutioniert die Berufsausbildung, doch die Lehrkräfte hinken der Entwicklung hinterher. Während bereits 80-90% der Jugendlichen smarte Programme nutzen, sind es beim Lehrpersonal maximal 50%. Fachleute warnen nun eindringlich davor, den Nachwuchs mit der neuen Technologie allein zu lassen. Statt unbegleitetem Ausprobieren fordern sie eine gezielte Anleitung in Schulen und Betrieben. Denn auf dem zukünftigen Arbeitsmarkt zählen neben reinem Fachwissen vor allem menschliche Stärken wie Empathie und ein kritischer Umgang mit den Ergebnissen. Nach dem Ja des Landtags zur Fristenlösung pocht das Initiativkomitee auf eine rasche Umsetzung des Gesetzes. Ungeachtet der Vetoankündigung von Erbprinz Alois luden die Verantwortlichen am Montag zu einer gemeinsamen Gesprächsrunde. Die Einladung richtet sich an den Erbprinzen, die Parteispitzen sowie jene 13 Abgeordneten, die der Vorlage zugestimmt haben. Da das Parlament eine Volksabstimmung ablehnte, organisiert das Komitee zudem in ein bis zwei Wochen eine öffentliche Veranstaltung. So soll der gesellschaftliche Dialog über Schwangerschaftsabbrüche lebendig bleiben. Das waren die Nachrichten. Kenny, wie wird das Wetter?
3: In Vaduz liegen die Temperaturen aktuell bei rund 24 Grad. Der heutige Bereich reicht von etwa 17 bis 32 Grad. Ein leichter Föhn bringt anfangs noch viel Sonnenschein. Gegen Abend ziehen von den Bergen her jedoch dichte Wolken auf, die kräftige Platzregen und Gewitter mitbringen. In der Nacht regnet es dann verbreitet und teils stürmisch. Der Wettereindruck kippt also von hochsommerlich freundlich zu sehr turbulent. Am Mittwoch wird es mit 14 bis 19 Grad spürbar kühler. Uns erwartet ein trüber, nasser und windiger Tag mit teils kräftigem Regen. Am Donnerstag beruhigt sich das Wetter wieder spürbar. Nach etwas Nebel am Morgen scheint oft die Sonne, bei frischen 12 bis 20 Grad.

Mal wippt der Fuß völlig automatisch mit. Die fantastische Feierlaune von Wakefield wird auf Radio Vaterland nahtlos weitergeführt. Dafür sorgt jetzt Sydney Youngblood mit If Only I Could.

Junkies hatten völlig recht. Es muss wirklich nicht immer alles nach Plan laufen. Ein kleines bisschen Drama schadet schließlich nie. Taylor Swift übernimmt mit Look What You Made Me Do.

Junkies hatten völlig recht. Es muss wirklich nicht immer alles nach Plan laufen. Ein kleines bisschen Drama schadet schließlich nie. Taylor Swift übernimmt mit Look What You Made Me Do.

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1: Hintergründe, News, Fakten. Die Stimme von Niki Stettler begrüßt Sie zu den KI-News. Brisante Vorwürfe gegen Israels Ministerpräsident Benjamin Netanyahu. Der emiratische Präsident soll die israelische Regierung bereits vor dem 7. Oktober vor einer bevorstehenden Offensive der Hamas gewarnt haben. Das geht aus einem aktuellen Medienbericht hervor. Demnach wurde diese konkrete Warnung vor dem verheerenden Angriff ignoriert. Das Büro des israelischen Ministerpräsidenten dementiert den Bericht vehement und bezeichnet die Behauptungen als schlichte Lüge. Die politische Aufarbeitung der Ereignisse birgt damit im Nahen Osten weiterhin massiven Zündstoff. Die Schaffhauser Jugendanwaltschaft hat Anklage gegen zwei 18-jährige Männer wegen Unterstützung einer terroristischen Organisation erhoben. Die beiden wurden an Ostern 2024 verhaftet. Der Schweizer und der Italiener stehen im Verdacht, die verbotene Terrormiliz IS unterstützt und Sprengstoffanschläge in der Schweiz mitgeplant zu haben. Zur Tatzeit waren die mutmaßlichen Täter erst 15 und 16 Jahre alt. Deshalb müssen sie sich vor dem Jugendgericht verantworten. Ein Termin für die Verhandlung ist noch offen. Es gilt die Unschuldsvermutung. Das waren die neuesten Nachrichten.

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völlig unbewusst noch ein paar Minuten mit, wenn Ofenbach läuft. Auf Radio Vaterland folgt jetzt direkt die nächste kleine Liebeserklärung. Hier sind Surf Mesa und Emily mit Illy.

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2: 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Hallo. Der Beruf der Malerin oder des Malers fordert weit mehr als nur Kreativität. Ein aktueller Einblick in die handwerkliche Ausbildung zeigt, körperliche Fitness ist eine Grundvoraussetzung für den anspruchsvollen Alltag. Doch die Lehre ist oft nur ein Sprungbrett. So planen junge Fachkräfte nach ihrem Abschluss völlig andere Karrierewege, etwa beim Militär oder der Kriminalpolizei. Für angehende Lernende bleibt bei der Wahl des Lehrbetriebs vor allem ein starkes Team entscheidend, während künstliche Intelligenz im Handwerk aktuell noch keine Rolle spielt. Die liechtensteinische Harfenszene hat am Sonntag in der Schaner Braustube den 33. Harfentag gefeiert. Auf Einladung von Organisator Ernst Walch trafen sich rund 90 Gäste zu einem lebendigen musikalischen Austausch. Ohne starres Programm griffen Anfänger und internationale Profis auf 26 Instrumenten gemeinsam in die Saiten. Im Zentrum des generationenübergreifenden Treffens stand die reine Freude am gemeinsamen Spiel. Das familiäre Zusammenkommen zeigte einmal mehr eindrücklich, wie stark und vielfältig die Musikkultur im Land verankert ist. Künstliche Intelligenz revolutioniert die Berufsausbildung, doch die Lehrkräfte hinken der Entwicklung hinterher. Während bereits 80-90% der Jugendlichen smarte Programme nutzen, sind es beim Lehrpersonal maximal 50%. Fachleute warnen nun eindringlich davor, den Nachwuchs mit der neuen Technologie allein zu lassen. Statt unbegleitetem Ausprobieren fordern sie eine gezielte Anleitung in Schulen und Betrieben. Denn auf dem zukünftigen Arbeitsmarkt zählen neben reinem Fachwissen vor allem menschliche Stärken wie Empathie und ein kritischer Umgang mit den Ergebnissen. Nach dem Ja des Landtags zur Fristenlösung pocht das Initiativkomitee auf eine rasche Umsetzung des Gesetzes. Ungeachtet der Vetoankündigung von Erbprinz Alois luden die Verantwortlichen am Montag zu einer gemeinsamen Gesprächsrunde. Die Einladung richtet sich an den Erbprinzen, die Parteispitzen sowie jene 13 Abgeordneten, die der Vorlage zugestimmt haben. Da das Parlament eine Volksabstimmung ablehnte, organisiert das Komitee zudem in ein bis zwei Wochen eine öffentliche Veranstaltung. So soll der gesellschaftliche Dialog über Schwangerschaftsabbrüche lebendig bleiben. Das waren die Nachrichten. Kenny, wie wird das Wetter?
3: In Vaduz klingt ein hochsommerlicher Tag bei aktuell warmen 29 Grad langsam aus. Im Laufe des Abends sammeln sich jedoch immer mehr Wolken und bringen von den Bergen her erste Platzregen und Gewitter. In der Nacht zieht dann eine ruppige Kaltfront auf. Sie bringt kräftigen Regen, stürmische Böen und eine Abkühlung auf 21 Grad. Der Mittwoch zeigt sich in der Folge trüb, nass und windig, bei spürbar kühleren 14 bis 19 Grad. Am Donnerstag beruhigt sich das Ganze wieder deutlich. Nach morgendlichem Nebel im Rheintal locken die Wolken auf und die Sonne kommt bei 12 bis 20 Grad zurück.
4: Karin Theiler bei Radio Vaterland zur Sendung Feierabend. Gleich geht es darum, wie Harfen Spielfreude und Können verbinden. Zuvor steht jedoch energiegeladene Feel-Good-Musik für die perfekte Stimmung im Zentrum. Den Startschuss liefern Jet mit Are You Gonna Be My Girl?
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1: KI News, die Stimme von Niki Stettler am Mikrofon. Hallo, brisante Vorwürfe gegen Israels Ministerpräsident Benjamin Netanyahu. Der emiratische Präsident soll die israelische Regierung bereits vor dem 7. Oktober vor einer bevorstehenden Offensive der Hamas gewarnt haben. Das geht aus einem aktuellen Medienbericht hervor. Demnach wurde diese konkrete Warnung vor dem verheerenden Angriff ignoriert. Das Büro des israelischen Ministerpräsidenten dementiert den Bericht vehement und bezeichnet die Behauptungen als schlichte Lüge. Die politische Aufarbeitung der Ereignisse birgt damit im Nahen Osten weiterhin massiven Zündstoff. Der israelische Premier Benjamin Netanyahu soll vor dem 7. Oktober 2023 konkret vor einem Angriff der Hamas gewarnt worden sein. Das zeigt eine neue Recherche israelischer Journalisten. Demnach warnte der Präsident der Vereinigten Arabischen Emirate Netanyahu im Vorfeld telefonisch vor einer großen Attacke. Der Premier habe diese wesentlichen Informationen jedoch nicht an seine Geheimdienste weitergegeben. Später machte er genau diese Behörden für das Versagen verantwortlich. Netanyahu selbst weist die Vorwürfe zurück und bezeichnet die Enthüllungen als Lügen. Das waren die neuesten Nachrichten.

Beziehungschaos von Ariana Grande ist überstanden. Auf Radio Vaterland wird es jetzt zum Glück wieder herrlich unkompliziert. Den perfekten Beweis dafür liefert direkt Jack Harlow mit Lovin' on

roten Hosen lassen den Studioboden noch angenehm nachbeben. Auf Radio Vaterland wird jetzt musikalisch vehement auf den korrekten Namen gepocht. The Ting Tings mit That's Not My Name.

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1: Das Neueste zu Tore. Hallo, neutral, literal. Steigende Zinsen verteuern Deutschlands Schulden deutlich. In den kommenden 5 Jahren könnten dadurch zusätzlich 58 Milliarden Euro anfallen. Bis 2030 könnten die Zinsausgaben des Bundes auf mehr als 80 Milliarden Euro steigen. Damit fehlt Geld für Infrastruktur, Bildung und Soziales. Zwar hat Deutschland weiter die Bestnote bei Ratingagenturen, doch steigende Schulden und teurere Kredite engen den Haushalt zunehmend ein. Ab Montag, dem 14. September, wird die Hansastraße in Osnabrück auf Höhe der Hausnummer 113 für etwa 2 Wochen halbseitig gesperrt. SWO Netz baut dort einen neuen Kanalhausanschluss. In beide Fahrtrichtungen bleibt jeweils eine Fahrspur frei. Autofahrer müssen mit Behinderungen rechnen. Vor dem Amtsgericht Osnabrück wird am Mittwoch um 10.15 Uhr über die Räumungsklage gegen den 80-jährigen Verleger Hermann Kropp verhandelt. Seine Werkstatt, Bibliothek und sein Archiv mit rund 2000 Titeln könnten betroffen sein. Kropp verweist auf eine Vereinbarung zur möglichen Rückübertragung des Grundstücks.
2: Ja, Tore, lass uns das Wetter in Osnabrück anschauen. Aktuell 22 Grad, viele Wolken und mäßiger Wind mit frechen Böen. Nachmittags kurz freundlicher, abends wieder dicht bewölkt und später leichter Regen. Maximal 23 Grad, nachts 16 Grad. Morgen kühle 18 Grad, Schauer und einzelne Gewitter. Schirm nicht vergessen. Übermorgen meist wolkig, wohl trocken bei bis zu 19 Grad.
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3: Ein Blick auf den Verkehr in und um Osnabrück. In Melle ist die Riemsloher Straße auf 2 Abschnitten vollständig gesperrt. Einmal auf rund einem halben Kilometer und einmal auf weniger als einem halben Kilometer. Auch die Allendorfer Straße ist auf rund einem halben Kilometer vollständig gesperrt. Fahrt bitte vorsichtig und kommt gut ans Ziel.
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4: Schönen Feierabend, Osnabrück und Umgebung. Hier ist Heiko bei Hase-Radio. Wir halten euch jetzt auf dem Laufenden mit den wichtigsten Nachrichten aus aller Welt, den Themen, die Deutschland bewegen und natürlich mit dem Blick in unsere Region. Was heute wirklich zählt, ordnen wir für euch ein. Kompakt, verständlich und direkt aus eurer Nähe. Und jetzt gibt's frischen Sound für den Weg nach Hause. In the Dark von Armin van Buuren und David Guetta feat. Alde.

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Wir tanzen den Regen weg von Montes wird's jetzt kurz ernst. Es ist 20 nach 5 und im Handelsstreit zwischen Kanada und den USA ziehen beide Seiten die Zügel an. Kanada hat Gegenzölle auf US-Waren im Wert von rund 27,6 Milliarden Dollar in Kraft gesetzt, auf Stahl, Aluminium, Elektronik und mehr. Teils bis zu 50%. Das dürfte Unternehmen treffen und am Ende möglicherweise auch dich beim Einkauf. Höhere Zölle bedeuten oft höhere Preise. US-Präsident Trump droht außerdem, Verkäufe von Bombardier-Flugzeugen in den USA zu blockieren. Der kanadische Hersteller hält dagegen, er sichere dort Zehntausende Jobs. Ein Konflikt mit Folgen auf beiden Seiten der Grenze. Jetzt aber erstmal musikalisch abheben. Hier ist Tame Impala mit Dracula.

Jetta und Sia haben eben ordentlich vorgelegt. Um 21 nach 5 geht es auf Radio Vaterland direkt weiter steil nach oben. Die Triebwerke laufen. Hier ist Nicki Minaj mit Starships. 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
1: Hallo aus der Redaktion, hier sind die KI-News mit der Stimme von Niki Stettler. Nach einer kurzen Feuerpause hat Russland die ukrainische Hauptstadt Kiew erneut massiv aus der Luft angegriffen. Die Angriffe ruhten zuvor lediglich wegen eines Besuchs amerikanischer Unterhändler. Nun setzte das russische Militär wieder Dutzende Raketen sowie 166 Drohnen ein. Dabei kamen mindestens 2 Menschen ums Leben. Parallel zu den Bombardements gibt es offenbar diplomatische Bewegung. Der ukrainische Präsident Zelensky bestätigte, dass die Delegation aus den Vereinigten Staaten durchaus brauchbare Ideen für eine Beendigung des Krieges vorgelegt habe. Beim Kauf der neuen Kampfjets vom Typ F-35 hat das Schweizer Verteidigungsdepartement massive Fehler gemacht. Zu diesem Schluss kommt die Geschäftsprüfungskommission des Nationalrats. Entgegen früheren Aussagen wurde mit den USA kein pauschaler Fixpreis für die 36 Flugzeuge vereinbart. Die Kommission übt zudem scharfe Kritik an der Informationspolitik. So habe Verteidigungsministerin Viola Amherd den Gesamtbundesrat viel zu spät über die drohenden Mehrkosten von 394 Millionen Franken informiert. Auch die Vertragsverhandlungen seien unzureichend geführt worden, das waren die neuesten Nachrichten.

ausgiebige Entschuldigung von Timbaland und OneRepublic bleibt einfach mal so stehen. Auf Radio Vaterland wird jetzt stattdessen ohne Umwege die Nacht eingeläutet. Hier ist George Benson mit Give Me the Night.

Diese massive Begeisterung der Pointer Sisters nimmt man doch gerne mit. Um 17.42 Uhr wird auf Radio Vaterland musikalisch direkt noch eine Schippe draufgelegt. Die Red Hot Chili Peppers mit Tell Me Baby.

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4: Es ist wieder 18 Uhr. Hallo aus der Redaktion, hier sind die KI-News mit der Stimme von Niki Stettler. Der Beruf der Malerin oder des Malers fordert weit mehr als nur Kreativität. Ein aktueller Einblick in die handwerkliche Ausbildung zeigt, körperliche Fitness ist eine Grundvoraussetzung für den anspruchsvollen Alltag. Doch die Lehre ist oft nur ein Sprungbrett. So planen junge Fachkräfte nach ihrem Abschluss völlig andere Karrierewege, etwa beim Militär oder der Kriminalpolizei. Für angehende Lernende bleibt bei der Wahl des Lehrbetriebs vor allem ein starkes Team entscheidend, während künstliche Intelligenz im Handwerk aktuell noch keine Rolle spielt. Die liechtensteinische Harfenszene hat am Sonntag in der Schaner Braustube den 33. Harfentag gefeiert. Auf Einladung von Organisator Ernst Walch trafen sich rund 90 Gäste zu einem lebendigen musikalischen Austausch. Ohne starres Programm griffen Anfänger und internationale Profis auf 26 Instrumenten gemeinsam in die Saiten. Im Zentrum des generationenübergreifenden Treffens stand die reine Freude am gemeinsamen Spiel. Das familiäre Zusammenkommen zeigte einmal mehr eindrücklich, wie stark und vielfältig die Musikkultur im Land verankert ist. Künstliche Intelligenz revolutioniert die Berufsausbildung, doch die Lehrkräfte hinken der Entwicklung hinterher. Während bereits 80-90% der Jugendlichen smarte Programme nutzen, sind es beim Lehrpersonal maximal 50%. Fachleute warnen nun eindringlich davor, den Nachwuchs mit der neuen Technologie allein zu lassen. Statt unbegleitetem Ausprobieren fordern sie eine gezielte Anleitung in Schulen und Betrieben, denn auf dem zukünftigen Arbeitsmarkt zählen neben reinem Fachwissen vor allem menschliche Stärken wie Empathie und ein kritischer Umgang mit den Ergebnissen. Nach dem Ja des Landtags zur Fristenlösung pocht das Initiativkomitee auf eine rasche Umsetzung des Gesetzes. Ungeachtet der Vetoankündigung von Erbprinz Alois luden die Verantwortlichen am Montag zu einer gemeinsamen Gesprächsrunde. Die Einladung richtet sich an den Erbprinzen, die Parteispitzen sowie jene 13 Abgeordneten, die der Vorlage zugestimmt haben. Da das Parlament eine Volksabstimmung ablehnte, organisiert das Komitee zudem in ein bis zwei Wochen eine öffentliche Veranstaltung. So soll der gesellschaftliche Dialog über Schwangerschaftsabbrüche lebendig bleiben.
5: In Vaduz zeigt das Thermometer an diesem Abend noch sommerliche 29 Grad. Doch das Wetter stellt sich um. Allmählich ziehen dichtere Wolken auf und bringen schon bald erste Platzregen oder Gewitter. In der Nacht sorgt eine markante Kaltfront dann für verbreiteten Regen, stürmische Windböen und eine Abkühlung auf 21 Grad. Der morgige Mittwoch präsentiert sich trüb, nass und deutlich kühler. Bei Werten zwischen 14 und 19 Grad fällt wiederholt Regen. Am Donnerstag beruhigt sich die Lage spürbar. Nach anfänglichem Nebel lockert es auf und wir erreichen bei freundlichem Wetter wieder 12 bis 20 Grad.
6: Ich bin Eva Wehner-Weser. Das ist Radio Vaterland und hier läuft's Nacht. Zeit zum Zurücklehnen, Durchatmen und die Seele baumeln lassen. Für die ideale musikalische Begleitung und eine wunderbar entspannte Atmosphäre sorgt jetzt Otto Wahn mit dem Titel

Mariah Carey räumt die große Bühne. Um 6:12 geht es auf Radio Vaterland direkt schwungvoll weiter. Keine leeren Versprechungen, stattdessen Cheatcodes

Nach den leeren Versprechungen von Demi Lovato zieht auf Radio Vaterland um 16 nach 6 direkt etwas Kinoatmosphäre ein. Tarantino lässt grüßen, hier sind Urge Overkill mit Girl, You'll Be a Woman Soon.

Lounge Overkill klingt noch wunderbar nach. Auf Radio Vaterland werden jetzt ohne Umschweife die Koffer für wärmere Gefilde gepackt. Ab in den Dschungel mit Johnny Wakelin und In Zaire.

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2: 19 Uhr. Willkommen zu den KI-News. Am Mikrofon ist die Stimme von Niki Stettler. Hallo. Der Beruf der Malerin oder des Malers fordert weit mehr als nur Kreativität. Ein aktueller Einblick in die handwerkliche Ausbildung zeigt, körperliche Fitness ist eine Grundvoraussetzung für den anspruchsvollen Alltag. Doch die Lehre ist oft nur ein Sprungbrett. So planen junge Fachkräfte nach ihrem Abschluss völlig andere Karrierewege, etwa beim Militär oder der Kriminalpolizei. Für angehende Lernende bleibt bei der Wahl des Lehrbetriebs vor allem ein starkes Team entscheidend, während künstliche Intelligenz im Handwerk aktuell noch keine Rolle spielt. Die liechtensteinische Harfenszene hat am Sonntag in der Schaner Braustube den 33. Harfentag gefeiert. Auf Einladung von Organisator Ernst Walch trafen sich rund 90 Gäste zu einem lebendigen musikalischen Austausch. Ohne starres Programm griffen Anfänger und internationale Profis auf 26 Instrumenten gemeinsam in die Saiten. Im Zentrum des generationenübergreifenden Treffens stand die reine Freude am gemeinsamen Spiel. Das familiäre Zusammenkommen zeigte einmal mehr eindrücklich, wie stark und vielfältig die Musikkultur im Land verankert ist. Künstliche Intelligenz revolutioniert die Berufsausbildung, doch die Lehrkräfte hinken der Entwicklung hinterher. Während bereits 80-90% der Jugendlichen smarte Programme nutzen, sind es beim Lehrpersonal maximal 50%. Fachleute warnen nun eindringlich davor, den Nachwuchs mit der neuen Technologie allein zu lassen. Statt unbegleitetem Ausprobieren fordern sie eine gezielte Anleitung in Schulen und Betrieben. Denn auf dem zukünftigen Arbeitsmarkt zählen neben reinem Fachwissen vor allem menschliche Stärken wie Empathie und ein kritischer Umgang mit den Ergebnissen. Nach dem Ja des Landtags zur Fristenlösung pocht das Initiativkomitee auf eine rasche Umsetzung des Gesetzes. Ungeachtet der Vetoankündigung von Erbprinz Alois luden die Verantwortlichen am Montag zu einer gemeinsamen Gesprächsrunde. Die Einladung richtet sich an den Erbprinzen, die Parteispitzen sowie jene 13 Abgeordneten, die der Vorlage zugestimmt haben. Da das Parlament eine Volksabstimmung ablehnte, organisiert das Komitee zudem in ein bis zwei Wochen eine öffentliche Veranstaltung. So soll der gesellschaftliche Dialog über Schwangerschaftsabbrüche lebendig bleiben. Und nun das Wetter. Kenny?
3: In Vaduz messen wir an diesem Abend noch warme 29 Grad. Die Wolken verdichten sich jedoch rasch. Gegen 20 Uhr ziehen von der Schweiz her erste Schauer und Gewitter ins Ländle. In der Nacht bringt eine Kaltfront dann flächendeckenden Regen und teils stürmische Windböen. Dabei kühlt es auf 21 Grad ab. Am Mittwoch zeigt sich das Wetter durchgehend trüb, nass und windig. Es regnet anhaltend und wird mit 14 bis 19 Grad spürbar kühler. Am Donnerstag beruhigt sich die Lage. Nach morgendlichen Nebelfeldern locken die Wolken auf und es wird wieder freundlicher, bei frischen 12 bis 20 Grad.

0: Die With a Smile von Lady Gaga und Bruno Mars.
1: Und jetzt wird's sportlich. Für den Fußballclub Balzers steht die erste englische Woche an. Am Mittwochabend um 20 Uhr kommt Altstetten ins Oberland. Nach der Niederlage gegen Wesen will Trainer Willi Pizzi zurück auf die Siegerstraße. 3 Punkte sind fest eingeplant, damit wäre die Tabellenspitze drin. Mit nur 19 Feldspielern sind Wechsel kaum möglich. Die Gäste um Ex-Profi Exxon Schabani sind Außenseiter. Jetzt Nina Tschuba mit Vater Morgana.

Fata Morgana von Nina Tuba hat sich elegant in Luft aufgelöst. Auf Radio Vaterland braucht es jetzt absolut kein schweres Gepäck mehr. Sabrina Carpenter schwebt ein mit Feather.

Nick Kershaw hat eben noch den perfekten Soundtrack geliefert. Um 18 nach 7 wird auf Radio Vaterland stattdessen elegant die Neustart-Taste gedrückt. Hier sind Klingande und Broke

Frame von Jay Giles Band. Und jetzt wird's spannend für alle, die Mode lieben und gerne mit Menschen arbeiten. Die Ausbildung im textilen Detailhandel bietet heute richtig vielfältige Chancen. Von Verkauf und Beratung bis zu kaufmännischen Aufgaben. Dazu kommen moderne Technologien. Lernende nutzen sogar künstliche Intelligenz für Texte und kreative Ideen bei der Warenpräsentation. Mehr dazu gibt's auf der Next Step-Seite. Und jetzt Dua Lipa mit

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1: Schön, dass Sie dabei sind. Hier sind die KI-News mit der Stimme von Niki Stettler. Nach einer kurzen Feuerpause hat Russland die ukrainische Hauptstadt Kiew erneut massiv aus der Luft angegriffen. Die Angriffe ruhten zuvor lediglich wegen eines Besuchs amerikanischer Unterhändler. Nun setzte das russische Militär wieder Dutzende Raketen sowie 166 Drohnen ein. Dabei kamen mindestens 2 Menschen ums Leben. Parallel zu den Bombardements gibt es offenbar diplomatische Bewegung. Der ukrainische Präsident Zelensky bestätigte, dass die Delegation aus den Vereinigten Staaten durchaus brauchbare Ideen für eine Beendigung des Krieges vorgelegt habe. Aufatmen bei der Stromrechnung. Im Jahr 2027 sinken die Tarife leicht. Teure Beschaffungsverträge aus der Anfangszeit des Ukraine-Kriegs laufen aus, was einem Durchschnittshaushalt gut 50 Franken Ersparnis bringt. Allerdings bleiben die Preise je nach Wohngemeinde und lokalem Versorger weiterhin extrem unterschiedlich. Auch der Blick auf den Winter beruhigt. Trotz etwas tieferer Speicherseen droht laut der Aufsichtsbehörde ElCom aktuell kein Strommangel, einzig die europäischen Gasmärkte bilden noch ein leichtes Restrisiko für die Versorgungssicherheit. Damit sind sie wieder auf dem neuesten Stand.

Lenker wollte eben noch absolut alles auf einmal. Auf Radio Vaterland reicht jetzt stattdessen eine einzige sternenklare Nacht vollkommen aus. Etwas schwedischer Charme, ABBA und Fernando.

Fernando von ABBA hat sich soeben verabschiedet. Auf Radio Vaterland geht es direkt eine Spur leichtfüßiger weiter. Die Akustikgitarre steht schon bereit. Hier sind The Goo Goo Dolls mit

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2: 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Wissen direkt ins Ohr, KI News mit der Stimme von Niki Stettler. Der Fußballclub Balzers greift heute Abend nach der Tabellenspitze. Um 20 Uhr empfangen die Oberländer in ihrer ersten englischen Woche der Saison die Mannschaft aus Altstetten. Nach der jüngsten Niederlage gegen Wesen fordert Trainer Willi Pizzi eine klare Reaktion und 3 Punkte. Die personelle Situation bleibt beim Gastgeber allerdings angespannt. Mit einem schmalen Kader von nur 19 Feldspielern hat Balzers kaum Rotationsmöglichkeiten. Dennoch gehen die Gäste um den Ex-Profi Exxon Schabani lediglich als Außenseiter in diese Partie. Die Ausbildung im textilen Detailhandel in Liechtenstein erfindet sich neu. Längst geht es nicht mehr nur um den klassischen Verkauf an der Ladentheke. Kaufmännische Aufgaben rücken immer stärker in den Mittelpunkt des Berufsalltags.

0: Alltags. Zudem hält die Digitalisierung Einzug in die Modebranche. Lernende nutzen heute ganz selbstverständlich künstliche Intelligenz, um ansprechende Texte zu verfassen oder kreative Konzepte für die Warenpräsentation zu entwickeln. Auf dem lokalen Informationsportal Next Step finden junge Talente umfassende Orientierungshilfen für diesen Karriereschritt. Der Beruf der Malerin oder des Malers fordert weit mehr als nur Kreativität. Ein aktueller Einblick in die handwerkliche Ausbildung zeigt, körperliche Fitness ist eine Grundvoraussetzung für den anspruchsvollen Alltag. Doch die Lehre ist oft nur ein Sprungbrett. So planen junge Fachkräfte nach ihrem Abschluss völlig andere Karrierewege, etwa beim Militär oder der Kriminalpolizei. Für angehende Lernende bleibt bei der Wahl des Lehrbetriebs vor allem ein starkes Team entscheidend, während künstliche Intelligenz im Handwerk aktuell noch keine Rolle spielt. Die liechtensteinische Harfenszene hat am Sonntag in der Schaner Braustube den 33. Harfentag gefeiert. Auf Einladung von Organisator Ernst Walch trafen sich rund 90 Gäste zu einem lebendigen musikalischen Austausch. Ohne starres Programm griffen Anfänger und internationale Profis auf 26 Instrumenten gemeinsam in die Saiten. Im Zentrum des generationenübergreifenden Treffens stand die reine Freude am gemeinsamen Spiel. Das familiäre Zusammenkommen zeigte einmal mehr eindrücklich, wie stark und vielfältig die Musikkultur im Land verankert ist. Das waren die Nachrichten. Kenny, wie wird das Wetter?
1: In Vaduz zeigt das Thermometer an diesem Abend noch warme 29 Grad. Der Himmel zieht jedoch zunehmend zu. Gegen 20 Uhr können von der Schweiz her erste kräftige Platzregen und Gewitter aufziehen. In der Nacht erfasst uns dann eine Kaltfront mit verbreitetem Regen und stürmischen Windböen, während die Werte auf 21 Grad sinken. Der Mittwoch bringt trübes, nasses und windiges Wetter ins Ländle. Es regnet immer wieder und es kühlt spürbar ab, auf 14 bis 19 Grad. Am Donnerstag beruhigt sich die Lage. Nach anfänglichen Nebelfeldern locken die Wolken auf, bei frischen 12 bis maximal 20 Grad.
2: Ja, es ist Clouseau! Yeah! Yeah! Clouseau! Yeah! Yeah! Yeah! Geil, dass du hier bist! Das wollen wir jetzt mal zusammen gucken. Wieder was Neues. Die Ukulele wird ausgepackt. So. Okay, ready? Kommst du gerade von Chicago? Ja, ne?
3: Direkt.
2: Geil. Okay, mal anfangen? Ja. Yeah.

0: ihren Hochzeitswagen weiß.
1: Schieß aus dem Kaliner. Alle, mach schneller, mach Dalle. Hausflur riecht nach Kalle. Heute Abend ist Randalle. Was hast du für ein Song?

Der Lärmpegel von Green Day sinkt wieder. Nach Brainstew weht stattdessen direkt eine kleine Brise aus den 80ern herein. Sandra mit In the Heat of the Night.

Wirbel gesorgt. Der musikalische Kontrast auf Radio Vaterland fällt heute ziemlich sportlich aus. Ein völlig anderer Charme übernimmt jetzt das Studio. Rex Gildo, zwei blaue Vergissmeinnicht.

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1: Informativ, digital, aktuell, KI News mit der Stimme von Niki Stettler. Ein brisanter Bericht setzt Israels Ministerpräsident Benjamin Netanyahu derzeit massiv unter Druck. Der emiratische Präsident soll ihn bereits deutlich vor dem 7. Oktober vor einem großen Angriff gewarnt haben. Laut diesen Informationen gab es klare Hinweise, dass die Hamas eine weitreichende Offensive gegen Israel plane. Netanyahu soll diese Warnung jedoch schlichtweg ignoriert haben. Das Büro des Ministerpräsidenten reagierte umgehend auf die schweren Vorwürfe und wies die Darstellung vehement als Lüge zurück. Aufatmen bei der Stromrechnung. Im Jahr 2027 sinken die Tarife leicht. Teure Beschaffungsverträge aus der Anfangszeit des Ukraine-Kriegs laufen aus, was einem Durchschnittshaushalt gut 50 Franken Ersparnis bringt. Allerdings bleiben die Preise je nach Wohngemeinde und lokalem Versorger weiterhin extrem unterschiedlich. Auch der Blick auf den Winter beruhigt. Trotz etwas tieferer Speicherseen droht laut der Aufsichtsbehörde ElCom aktuell kein Strommangel. Einzig die europäischen Gasmärkte bilden noch ein leichtes Restrisiko für die Versorgungssicherheit. Das waren die aktuellen Nachrichten.

der markante Blick von Kim Carnes und ihren Bette Davis Eyes sitzt. Auf Radio Vaterland wird jetzt einfach nicht mehr lange diskutiert. Hier ist Farin Urlaub mit Okay. Absoluten.

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2: Es ist wieder 22 Uhr. Einen schönen guten Tag, die Stimme von Niki Stettler hier mit den KI-News. Der Fußballclub Balzers greift heute Abend nach der Tabellenspitze. Um 20 Uhr empfangen die Oberländer in ihrer ersten englischen Woche der Saison die Mannschaft aus Altstetten. Nach der jüngsten Niederlage gegen Wesen fordert Trainer Willi Pizzi eine klare Reaktion und 3 Punkte. Die personelle Situation bleibt beim Gastgeber allerdings angespannt. Mit einem schmalen Kader von nur 19 Feldspielern hat Balzers kaum Rotationsmöglichkeiten. Dennoch gehen die Gäste um den Ex-Profi Exxon Schabani lediglich als Außenseiter in diese Partie. Die Ausbildung im textilen Detailhandel in Liechtenstein erfindet sich neu. Längst geht es nicht mehr nur um den klassischen Verkauf an der Ladentheke. Kaufmännische Aufgaben rücken immer stärker in den Mittelpunkt des Berufsalltags. Zudem hält die Digitalisierung Einzug in die Modebranche. Lernende nutzen heute ganz selbstverständlich künstliche Intelligenz, um ansprechende Texte zu verfassen oder kreative Konzepte für die Warenpräsentation zu entwickeln. Auf dem lokalen Informationsportal Next Step finden junge Talente umfassende Orientierungshilfen für diesen Karriereschritt. Der Beruf der Malerin oder des Malers fordert weit mehr als nur Kreativität. Ein aktueller Einblick in die handwerkliche Ausbildung zeigt, körperliche Fitness ist eine Grundvoraussetzung für den anspruchsvollen Alltag. Doch die Lehre ist oft nur ein Sprungbrett. So planen junge Fachkräfte nach ihrem Abschluss völlig andere Karrierewege, etwa beim Militär oder der Kriminalpolizei. Für angehende Lernende bleibt bei der Wahl des Lehrbetriebs vor allem ein starkes Team entscheidend, während künstliche Intelligenz im Handwerk aktuell noch keine Rolle spielt. Die liechtensteinische Harfenszene hat am Sonntag in der Schaner Braustube den 33. Harfentag gefeiert. Auf Einladung von Organisator Ernst Walch trafen sich rund 90 Gäste zu einem lebendigen musikalischen Austausch. Ohne starres Programm griffen Anfänger und internationale Profis auf 26 Instrumenten gemeinsam in die Saiten. Im Zentrum des generationenübergreifenden Treffens stand die reine Freude am gemeinsamen Spiel. Das familiäre Zusammenkommen zeigte einmal mehr eindrücklich, wie stark und vielfältig die Musikkultur im Land verankert ist. Das waren die Nachrichten. Jetzt das Wetter mit Kenny.
3: In Vaduz liegen die Temperaturen aktuell bei rund 24 Grad. Der heutige Bereich reicht von etwa 17 bis 32 Grad. Zunächst zeigt sich das Wetter von seiner sonnigen und heißen Seite, bevor die Wolken am Himmel allmählich dichter werden. Von der Schweiz her ziehen teils kräftige Platzregen und Gewitter auf, die von auffrischendem Wind und stürmischen Böen begleitet werden. Der Wettereindruck präsentiert sich damit äußerst wechselhaft und zunehmend turbulent. Am Mittwoch kühlt es bei 14 bis 19 Grad spürbar ab. Es erwartet uns ein trüber, nasser Tag mit wiederholtem Regen und lebhaftem Wind. Am Donnerstag beruhigt sich die Atmosphäre wieder. Nach einigen anfänglichen Nebelfeldern locken die Wolken auf und die Sonne kommt freundlich zum Vorschein. Bei angenehmen Werten zwischen 12 und 20 Grad.
4: Hier ist Radio Vaterland mit «Durch die Nacht». Ich bin Karin Theiler und sorge für die sanften Melodien im Hintergrund. Einfach abschalten, die Ruhe wirken lassen und tief durchatmen. Den Rhythmus dazu liefert Stevie Wonder mit Superstition in der Single-Version.

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1: Die Stimme von Niki Stettler für die KI News. Legen wir los. Hallo. Die AfD hat die Landtagswahlen im deutschen Bundesland Sachsen-Anhalt mit großem Vorsprung gewonnen. Nun könnte die erste rechtsextreme Landesregierung seit den 1940er Jahren entstehen. Überschattet wurde die Wahl von massiver Einmischung aus Russland. Gezielte Desinformationskampagnen verbreiteten im Vorfeld hunderte gefälschte Videos und erfundene Skandale über demokratische Politiker. Das klare Ziel dieser hybriden Kriegsführung war es laut Experten, die Gesellschaft zu spalten, Zweifel am Wahlsystem zu säen und die AfD zu stärken. In der vergangenen Nacht haben Houthi-Rebellen Städte und Ölfelder im Süden Saudi-Arabiens angegriffen. Dabei sind nach ersten Angaben mehr als 70 Menschen verletzt worden. Der Konflikt in der Region eskaliert damit spürbar. Laut Experten kommen nun auch wieder Bodentruppen zum Einsatz. Ziel der massiven Offensive ist offenbar die Kontrolle über eine strategisch wichtige Meerenge im Roten Meer. Die Rebellen wollen Saudi-Arabien so wirtschaftlich unter Druck setzen. Eine rasche Entspannung oder eine Rückkehr an den Verhandlungstisch gilt als unwahrscheinlich. Das waren die neuesten Nachrichten.

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2: 23 Uhr. Sie hören die Stimme von Niki Stettler mit den aktuellen KI-News. Hallo. Die Zukunft des alten Zollhauses im Steg bleibt ungewiss. Das stark abgenutzte Gebäude muss dringend saniert werden. Zwingend nötig sind unter anderem neue Leitungen und eine moderne Heizung. Die Regierung rechnet mit Kosten von bis zu 730.000 Franken. Völlig offen ist derzeit noch, wie die Immobilie in Zukunft genutzt wird. Das Land prüft aktuell verschiedene Varianten. Möglich sind eine langfristige Vermietung an Dritte oder eine Nutzung für eigene staatliche Zwecke. Der Fußballclub Balzers greift heute Abend nach der Tabellenspitze. Um 20 Uhr empfangen die Oberländer in ihrer ersten englischen Woche der Saison die Mannschaft aus Altstetten. Nach der jüngsten Niederlage gegen Wesen fordert Trainer Willi Pizzi eine klare Reaktion und 3 Punkte. Die personelle Situation bleibt beim Gastgeber allerdings angespannt. Mit einem schmalen Kader von nur 19 Feldspielern hat Balzers kaum Rotationsmöglichkeiten. Dennoch gehen die Gäste um den Ex-Profi Exxon Schabani lediglich als Außenseiter in diese Partie. Eine faustdicke Überraschung gibt es im Liechtensteiner Cup. Die zweite Mannschaft des FC Rugel wirft den Zweitligisten FC Schaan aus dem Wettbewerb. Der Underdog setzte sich in einer packenden Partie knapp mit 3:2 durch. Die Rugeler gingen früh in Führung und bauten den Vorsprung zwischenzeitlich auf 3:1 aus. Ein später Ausgleich der Schaaner zählte wegen einer Abseitsstellung nicht. Der FC Schaan muss sich nach diesem Pokal aus nun voll auf die Meisterschaft konzentrieren. Die Ausbildung im textilen Detailhandel in Liechtenstein erfindet sich neu. Längst geht es nicht mehr nur um den klassischen Verkauf an der Ladentheke. Kaufmännische Aufgaben rücken immer stärker in den Mittelpunkt des Berufsalltags. Zudem hält die Digitalisierung Einzug in die Modebranche. Lernende nutzen heute ganz selbstverständlich künstliche Intelligenz, um ansprechende Texte zu verfassen oder kreative Konzepte für die Warenpräsentation zu entwickeln. Auf dem lokalen Informationsportal Next Step finden junge Talente umfassende Orientierungshilfen für diesen Karriereschritt. Das waren die Nachrichten. Kenny, wie wird das Wetter?
3: In Vaduz liegen die Temperaturen aktuell bei rund 24 Grad. Der heutige Bereich reicht von etwa 17 bis 32 Grad. Nach sonnigen und heißen Stunden ziehen später vermehrt dichte Wolken auf. Am Abend drohen erste kräftige Gewitter und Platzregen, bevor in der Nacht eine Kaltfront mit anhaltendem Niederschlag und stürmischen Böen durchzieht. Damit präsentiert sich das Wetter anfangs noch überaus freundlich, wird im weiteren Verlauf jedoch zunehmend unbeständig und turbulent. Am Mittwoch wird es mit Werten zwischen 14 und 19 Grad deutlich kühler. Dieser Tag verläuft trüb, nass und windig mit wiederholtem Regen. Am Donnerstag beruhigt sich die Lage dann spürbar. Nach etwas Nebel am Morgen lockert die Wolkendecke auf und bei 12 bis 20 Grad lässt sich die Sonne wieder häufiger blicken.
4: Hier auf Radio Vaterland startet Durch die Nacht. Ich bin Karin Theiler. Einfach mal zurücklehnen, tief durchatmen und mit sanften Melodien die entspannende Ruhe genießen. Den perfekten Soundtrack dafür liefern jetzt Simon und Garfunkel mit The Sound of Silence.

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2: Es ist wieder 0 Uhr. Hintergründe, News, Fakten. Die Stimme von Niki Stettler begrüßt Sie zu den KI-News. Die Zukunft des alten Zollhauses im Steg bleibt ungewiss. Das stark abgenutzte Gebäude muss dringend saniert werden. Zwingend nötig sind unter anderem neue Leitungen und eine moderne Heizung. Die Regierung rechnet mit Kosten von bis zu 730.000 Franken. Völlig offen ist derzeit noch, wie die Immobilie in Zukunft genutzt wird. Das Land prüft aktuell verschiedene Varianten. Möglich sind eine langfristige Vermietung an Dritte oder eine Nutzung für eigene staatliche Zwecke. Der Fußballclub Balzers greift heute Abend nach der Tabellenspitze. Um 20 Uhr empfangen die Oberländer in ihrer ersten englischen Woche der Saison die Mannschaft aus Altstetten. Nach der jüngsten Niederlage gegen Wesen fordert Trainer Willi Pizzi eine klare Reaktion und 3 Punkte. Die personelle Situation bleibt beim Gastgeber allerdings angespannt. Mit einem schmalen Kader von nur 19 Feldspielern hat Balzers kaum Rotationsmöglichkeiten. Dennoch gehen die Gäste um den Ex-Profi Exxon Schabani lediglich als Außenseiter in diese Partie. Eine faustdicke Überraschung gibt es im Liechtensteiner Cup. Die zweite Mannschaft des FC Rugel wirft den Zweitligisten FC Schaan aus dem Wettbewerb. Der Underdog setzte sich in einer packenden Partie knapp mit 3:2 durch. Die Rugeler gingen früh in Führung und bauten den Vorsprung zwischenzeitlich auf 3:1 aus. Ein später Ausgleich der Schaaner zählte wegen einer Abseitsstellung nicht. Der FC Schaan muss sich nach diesem Pokal aus nun voll auf die Meisterschaft konzentrieren. Die Ausbildung im textilen Detailhandel in Liechtenstein erfindet sich neu. Längst geht es nicht mehr nur um den klassischen Verkauf an der Ladentheke. Kaufmännische Aufgaben rücken immer stärker in den Mittelpunkt des Berufsalltags. Zudem hält die Digitalisierung Einzug in die Modebranche. Lernende nutzen heute ganz selbstverständlich künstliche Intelligenz, um ansprechende Texte zu verfassen oder kreative Konzepte für die Warenpräsentation zu entwickeln. Auf dem lokalen Informationsportal Next Step finden junge Talente umfassende Orientierungshilfen für diesen Karriereschritt.
3: Am Sonntag überwiegend wolkig bis trüb, stellenweise leichter Regen oder Nieselregen, vor allem von Nordwesten bis Südosten, Lichtblicke am ehesten im Osten, nachmittags auch im Westen, Höchstwerte 4 bis 14 Grad, Wind meist schwach aus Westen, zeitweise mäßig mit frischen Böen im Westen, in der Nacht gebietsweise Regen, lokal Nebel, Tiefstwerte 3 bis 8 Grad, im Schwarzwald und Allgäu um 1 Grad, Montag neblig trüb mit Nieselregen 5 bis 13 Grad, Dienstag öfter Regen 6 bis 15 Grad, pack deinen Schirm und ein Lächeln.

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2: 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Informativ, digital, aktuell, KI News mit der Stimme von Niki Stettler. Die Zukunft des alten Zollhauses im Steg bleibt ungewiss. Das stark abgenutzte Gebäude muss dringend saniert werden. Zwingend nötig sind unter anderem neue Leitungen und eine moderne Heizung. Die Regierung rechnet mit Kosten von bis zu 730.000 Franken. Völlig offen ist derzeit noch, wie die Immobilie in Zukunft genutzt wird. Das Land prüft aktuell verschiedene Varianten. Möglich sind eine langfristige Vermietung an Dritte oder eine Nutzung für eigene staatliche Zwecke. Der Fußballclub Balzers greift heute Abend nach der Tabellenspitze. Um 20 Uhr empfangen die Oberländer in ihrer ersten englischen Woche der Saison die Mannschaft aus Altstetten. Nach der jüngsten Niederlage gegen Wesen fordert Trainer Willi Pizzi eine klare Reaktion und 3 Punkte. Die personelle Situation bleibt beim Gastgeber allerdings angespannt. Mit einem schmalen Kader von nur 19 Feldspielern hat Balzers kaum Rotationsmöglichkeiten. Dennoch gehen die Gäste um den Ex-Profi Exxon Schabani lediglich als Außenseiter in diese Partie. Eine faustdicke Überraschung gibt es im Liechtensteiner Cup. Die zweite Mannschaft des FC Rugel wirft den Zweitligisten FC Schaan aus dem Wettbewerb. Der Underdog setzte sich in einer packenden Partie knapp mit 3:2 durch. Die Rugeler gingen früh in Führung und bauten den Vorsprung zwischenzeitlich auf 3:1 aus. Ein später Ausgleich der Schaaner zählte wegen einer Abseitsstellung nicht. Der FC Schaan muss sich nach diesem Pokal aus nun voll auf die Meisterschaft konzentrieren. Die Ausbildung im textilen Detailhandel in Liechtenstein erfindet sich neu. Längst geht es nicht mehr nur um den klassischen Verkauf an der Ladentheke. Kaufmännische Aufgaben rücken immer stärker in den Mittelpunkt des Berufsalltags. Zudem hält die Digitalisierung Einzug in die Modebranche. Lernende nutzen heute ganz selbstverständlich künstliche Intelligenz, um ansprechende Texte zu verfassen oder kreative Konzepte für die Warenpräsentation zu entwickeln. Auf dem lokalen Informationsportal Next Step finden junge Talente umfassende Orientierungshilfen für diesen Karriereschritt.
3: Am Sonntag überwiegend wolkig bis trüb, stellenweise leichter Regen oder Nieselregen, vor allem von Nordwesten bis Südosten, Lichtblicke am ehesten im Osten, nachmittags auch im Westen, Höchstwerte 4 bis 14 Grad, Wind meist schwach aus Westen, zeitweise mäßig mit frischen Böen im Westen, in der Nacht gebietsweise Regen, lokal Nebel, Tiefstwerte 3 bis 8 Grad, im Schwarzwald und Allgäu um 1 Grad, Montag neblig trüb mit Nieselregen 5 bis 13 Grad, Dienstag öfter Regen 6 bis 13 Grad.

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2: 2 Uhr. Informativ, digital, aktuell, Kai News mit der Stimme von Niki Stettler. Die Zukunft des alten Zollhauses im Steg bleibt ungewiss. Das stark abgenutzte Gebäude muss dringend saniert werden. Zwingend nötig sind unter anderem neue Leitungen und eine moderne Heizung. Die Regierung rechnet mit Kosten von bis zu 730.000 Franken. Völlig offen ist derzeit noch, wie die Immobilie in Zukunft genutzt wird. Das Land prüft aktuell verschiedene Varianten. Möglich sind eine langfristige Vermietung an Dritte oder eine Nutzung für eigene staatliche Zwecke. Der Fußballclub Balzers greift heute Abend nach der Tabellenspitze. Um 20 Uhr empfangen die Oberländer in ihrer ersten englischen Woche der Saison die Mannschaft aus Altstetten. Nach der jüngsten Niederlage gegen Wesen fordert Trainer Willi Pizzi eine klare Reaktion und 3 Punkte. Die personelle Situation bleibt beim Gastgeber allerdings angespannt. Mit einem schmalen Kader von nur 19 Feldspielern hat Balzers kaum Rotationsmöglichkeiten. Dennoch gehen die Gäste um den Ex-Profi Exxon Schabani lediglich als Außenseiter in diese Partie. Eine faustdicke Überraschung gibt es im Liechtensteiner Cup. Die zweite Mannschaft des FC Rugel wirft den Zweitligisten FC Schaan aus dem Wettbewerb. Der Underdog setzte sich in einer packenden Partie knapp mit 3:2 durch. Die Rugeler gingen früh in Führung und bauten den Vorsprung zwischenzeitlich auf 3:1 aus. Ein später Ausgleich der Schaaner zählte wegen einer Abseitsstellung nicht. Der FC Schaan muss sich nach diesem Pokal aus nun voll auf die Meisterschaft konzentrieren. Die Ausbildung im textilen Detailhandel in Liechtenstein erfindet sich neu. Längst geht es nicht mehr nur um den klassischen Verkauf an der Ladentheke. Kaufmännische Aufgaben rücken immer stärker in den Mittelpunkt des Berufsalltags. Zudem hält die Digitalisierung Einzug in die Modebranche. Lernende nutzen heute ganz selbstverständlich künstliche Intelligenz, um ansprechende Texte zu verfassen oder kreative Konzepte für die Warenpräsentation zu entwickeln. Auf dem lokalen Informationsportal Next Step finden junge Talente umfassende Orientierungshilfen für diesen Karriereschritt.
3: Am Sonntag überwiegend wolkig bis trüb, stellenweise leichter Regen oder Nieselregen, vor allem von Nordwesten bis Südosten, Lichtblicke am ehesten im Osten, nachmittags auch im Westen, Höchstwerte 4 bis 14 Grad, Wind meist schwach aus Westen, zeitweise mäßig mit frischen Böen im Westen, in der Nacht gebietsweise Regen, lokal Nebel, Tiefstwerte 3 bis 8 Grad, im Schwarzwald und Allgäu um 1 Grad, Montag neblig trüb mit Nieselregen 5 bis 13 Grad, Dienstag öfter Regen 6 bis 15 Grad, pack deinen Schirm und ein Lächeln.